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1: Es ist 7 Uhr im Studio Daphne. Einen wunderschönen Montagmorgen. In Rostock wird die Mensa Süd an der Universität neu gebaut. Wissenschaftsministerin Bettina Martin hat am Freitag eine Förderung von 23 Millionen Euro aus dem Sondervermögen des Bundes zugesagt. Die für ihre gute Qualität mehrfach ausgezeichnete Mensa ist nach 26 Jahren intensiver Nutzung stark verschlissen und muss dringend erneut werden. Ob das Gebäude vollständig abgerissen oder teilweise weiter genutzt wird, steht laut dem Chef des Studierendenwerkes Kai Hörisch noch nicht fest. Während der Bauphase soll eine Übergangsmensa in Containern die Versorgung sichern. Die neue Mensa soll bis 2030 in Betrieb gehen und künftig täglich bis zu 2200 Studierende, Hochschulbeschäftigte und auch Bürgerinnen und Bürger mit Essen versorgen. Rund 6500 Menschen haben nach Schätzungen der Polizei am Sonnabend am Christopher Street Day in Rostock teilgenommen. Der rund 2,5-stündige Aufzug durch die Innenstadt verlief nach Angaben der Polizei friedlich und ohne Zwischenfälle. Die Demonstration stand unter dem Motto »Slay it loud, letzte Chance für deine Stimme«. Mit Blick auf die Landtagswahl im September forderten die Veranstalter einen besseren Schutz queerer Menschen sowie mehr Beratungs- und Unterstützungsangebote. In mehreren Redebeiträgen wurde zudem vor zunehmender Queerfeindlichkeit und einem Erstarken der AfD gewarnt. Eine angemeldete Gegendemonstration blieb laut Polizei ohne Teilnehmer. Rund 42 Millionen Euro erhält Mecklenburg-Vorpommern vom Bund für die weitere Digitalisierung der Schulen. Das teilte das Bildungsministerium am Sonnabend mit. Zuvor hatte Bildungsministerin Simone Oldenburg die Bund-Länder-Vereinbarung zum Digitalpakt 2.0 unterzeichnet. Die Mittel stehen bis 2033 zur Verfügung und sollen unter anderem in digitale Lernangebote, bessere Netzwerke,

0: Als mögliche Nachfolger werden unter anderem Kanzleramtschef Thorsten Frey und CDU-Generalsekretär Carsten Lindemann gehandelt. Bundeskanzler Friedrich Merz kündigte zudem gestern im ZDF-Sommerinterview an, im Zuge des Rücktritts über eine mögliche Kabinettsumbildung nachzudenken. Und Spanien hat gestern die Fußball-Weltmeisterschaft gewonnen. Die Mannschaft setzte sich im Finale im US-Bundesstaat New Jersey gegen Argentinien mit 1:0 nach Verlängerung durch. Für Spanien ist es der zweite WM-Titel nach dem Erfolg von 2010. Spaniens Kapitän Rodri wurde als bester Spieler des Turniers ausgezeichnet, während der Franzose Kylian Mbappé mit 10 Treffern Torschützenkönig wurde. Die nächste WM findet im Juni und Juli 2030 in 6 Ländern auf 3 Kontinenten statt. Gastgeber sind Spanien, Portugal, Marokko, Uruguay, Paraguay und Argentinien. Soweit die Nachrichten. Die nächsten Kurzmeldungen gibt es dann wieder in einer halben Stunde.
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2: Wunderschönen guten Morgen, Rostock. Ich hoffe, es geht euch gut und ich hoffe, ihr seid nicht so nass geworden wie ich, als ich hierher gekommen bin zum Sender, denn es regnet draußen. Aktuelle Temperatur, wir haben 15 Grad, Höchsttemperaturen um die 19 werden heute noch erwartet. Das Ganze fühlt sich aber irgendwie so ein bisschen kälter an, also so ungefähr so 10 Grad. Ja, und Wind aus nordwestlicher Richtung ist auch noch mit dabei und ihr seid auch mit dabei, nämlich heute Morgen hier auf 90,2. Und ich bin natürlich nicht alleine bei mir im Studio für die Nachrichten.
0: Guten Morgen, Daphne hier.
2: Ja, da freue ich mich auch richtig drauf. Und Fußball, also mit wem hast du es gehalten?
0: Also für Spanien nämlich, also ja.
2: Dann lief das alles ja. Super. Ich habe es nicht geguckt, bin ich ganz ehrlich, aber ey.
0: Ja, wir sollten auch früh aufstehen heute.
2: Ja, also man hätte es ja eigentlich gucken müssen, aber nichtsdestotrotz, es gibt trotzdem ganz viele tolle Nachrichten und es gibt einen Song, der passender nicht sein könnte. Bedroom Calling von Chromeo gibt es jetzt für euch hier auf Loro 90,2, 7 Uhr und 6 Minuten haben wir es.
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Ja, soweit Chromeo hier auf Loro 90,2 und ich hoffe, euer Schlafzimmer ruft auch noch ein bisschen und ihr könnt noch ein bisschen liegen bleiben und euch vielleicht noch auf den Tag ein wenig vorbereiten, denn heute ist ja der Tag des Schachspiels, also falls ihr mal wieder überlegt, mal eine Runde euer Schachbrett rauszuholen, dann ist heute der perfekte Tag. Aber der perfekte Tag ist auch für Leute, die Lollis mögen, denn heute ist außerdem noch der Lollipop-Tag. Und jetzt kommen wir zu etwas, auf das, ich möchte sagen, haben viele gewartet. Und ich hatte am Wochenende eine Veranstaltung, wo auch thematisiert wurde, dass diese kleine Maus, um die es jetzt gleich geht, ja, ziemlich wichtig war in der Kindheit, denn die Rede ist natürlich von der allseits bekannten Diddlemaus. Der eine oder andere kennt sie und gerne auch Like, wer sie noch kennt. Denn heute ist der ganz große Tag. Die Diddlemaus ist zurück in den Läden und das heißt natürlich für viele Fans, ein Warten über lange Jahre ist vorbei. Und man kann sich wieder mit Diddle-Content eindecken. Nimmt man das, glaube ich. So, aber wir kommen jetzt mal zu den historischen Daten. Heute vor 145 Jahren, da hat Sitting Bull im Fort Beaufort in North Dakota kapituliert vor der US Army. Heute vor 120 Jahren, genauer gesagt im Jahre 1906, da hat Finnland als erstes europäisches Land das Frauenwahlrecht eingeführt. Deutschland folgte dann am 12. November 1980, als das demokratische Wahlrecht eingeführt wurde. Das erste Mal wählen durften Frauen dann am 19. Januar des folgenden Jahres 1919. Und wir kommen zum Song des Tages. Der ist diesmal von The Teenagers und Frankie Lyman. Why Do Fools Fall in Love? Und den gibt's jetzt für euch hier auf die Ohren. Musikwünsche live at loro.de. 7:12 haben wir's. Und gleich blicken wir mal auf die Mensa in der Südstadt. Da tut sich einiges. Habt ihr ja schon in den Nachrichten gehört. Aber wir schauen noch mal ein bisschen genauer hin.

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0: Toskoy Yachting Club Overnight hier auf Loro 90,2, 7 Uhr 21 Minuten haben wir es und wir kommen zum nächsten Thema. Der ein oder andere, der kennt es doch von euch auch. Man sitzt in der Uni, man sitzt in der Bib und man will unbedingt was essen. Ganz neu kann man das natürlich in der Ulmstraße, da wurde die Mensa gerade frisch renoviert. Aber eine andere Mensa, der geht es ja auch so langsam in die Jahre und die Rede ist natürlich von der Südstadtmensa und auch bei der soll sich jetzt einiges tun, denn es wurde sozusagen das Fundament gelegt für eine Renovierung der Südstadtmensa und das Ganze dann auch gleich in den Räumlichkeiten während des laufenden Betriebes am Freitag. Da gab es die Übergabe der 23 Millionen, die nun dem Studentenwerk Rostock-Wismar zur Verfügung stehen. Woher das Geld bereitgestellt wird, wofür es eingesetzt werden soll, darüber sprachen wir mit Wissenschaftsministerin Bettina Martin. Und was sie uns so erzählt hat, das hören wir jetzt.
1: Ich stehe gerade in der Mensa Süd in der Albert-Einstein-Straße. Hier ist reger Betrieb. Die Leute sind am Essen. Noch sind sie am Essen. Das könnte sich nicht bald ändern. Ich stehe hier nicht mit der Landesministerin für Wissenschaft, Kultur, Bundes- und Europaangelegenheiten, Frau Bettina Martin. Guten Tag.
2: Hallo, ich grüße euch.
1: Wir stehen hier in der Mensa, weil renoviert werden soll. Und da ist natürlich die Frage, warum muss überhaupt renoviert werden hier in der Südstadt?
2: Es wird nicht nur renoviert, wir werden sogar neu bauen. Wahrscheinlich alles. Vielleicht können auch ein paar Teile noch stehen bleiben, aber eigentlich soll es ein ganz neuer Bau werden. Dieses Gebäude ist zwar erst 26 Jahre alt, aber es ist total sanierungsbedürftig und hier muss was geschehen. Hier sind ganz, ganz viele Treppen, 17 Treppen, ist überhaupt nicht barrierefrei. Aber vor allen Dingen ist es einfach, wenn wir es so laufen lassen, wird man es bald gar nicht mehr benutzen können, die Mensa. Deswegen bauen wir neu.
1: Aber die Frage ist, was fehlt denn zurzeit hier in der Mensa? Warum wird man die bald nicht mehr nutzen können, wenn man jetzt nicht agiert?
2: Na, im Moment fehlt nichts und das ist auch gut so, weil wir brauchen ja diese Mensa. Aber es ist eben so, dass wir es lange nicht mehr aufrechterhalten können. Da sind auch die Bandspülmaschine, heißt das, also eine große Anlage, die das Zentrum dieser Mensa ist. Die ist schon mehrere Male kaputt gegangen. Wenn sie nochmal kaputt gegangen wäre, könnten wir sie nicht mehr reparieren. Das heißt, es muss alles neu gemacht werden. Wir haben das lange geprüft. Und es sieht so aus, als ob ein Neubau billiger ist als eine Renovierung. Deswegen werden wir hier fast alles neu machen müssen.
1: Wie viel wird dafür gebraucht und wie viel wird dafür vom Ministerium gefördert?
2: Wir fördern das gesamte Vorhaben, also mit 23 Millionen Euro. Das Geld kommt aus dem Bundessondervermögen. Und das ist ganz wichtig, weil wir haben im Land gesagt, wir kriegen 1,9 Milliarden und wir wollen den allergrößten Teil dafür für Bildung ausgeben. Ganz viel fließt in die Schulen. Für mich gehört die Mensa zur Uni dazu. Deswegen wollen wir 23 Millionen aus dem Sondervermögen des Bundes nehmen und hier investieren.
1: Um schon mal in die Zukunft zu gucken, mein Thema, was sind noch aus dem Sondervermögen für Investitionen in die Bildung geplant?
2: 600 Millionen werden für Sanierung der Schulen hier im Land eingesetzt. Das heißt, überall, wo noch nicht, und es gibt Schulen, die seit der Wende noch nicht mal renoviert wurden, überall dort sollen alle Schulen auf den neuesten Stand gebracht werden. 600 Millionen werden dafür eingesetzt. Das ist eine ganz schöne Stange Geld, da können wir viel mitmachen für die Bildung. Und 150 Millionen werden wir in die Wissenschaft stecken.
1: Okay, zurück zum Thema Mensa. Ist es denn schon möglich, die Pläne für den Neubau einzusehen? Was steht da?
2: Die Pläne werden jetzt erstellt. Die ersten Aufträge sind raus, vor allen Dingen für die Planung und für die Projektleitung. Das ist jetzt heute sozusagen der Startschuss. Was feststeht, ist, dass wir den Neubau so machen, dass wir hier erstmal die alte Mensa weitestgehend abreißen müssen. Vorher werden wir einen Ersatzbau gegenüber auf dem Parkplatz bauen, damit die Studierenden eben in dem Moment, wo hier abgerissen wird, drüben dann essen gehen können. Keiner soll hungern in dieser Zeit.
1: Das wird dann im Winter auch schon geheizt?
2: Natürlich soll das. Ich glaube, das wird natürlich eine Übergangslösung, aber die wird gut sein für die Studierenden.
1: Dann natürlich zu guter Letzt, wann ist mit einem Ergebnis zu rechnen? Wie lange wird dieser Bau dauern?
2: Der Ersatzbau geht nächstes Jahr los. Zum Wintersemester 27 wird dann hier dann auch hoffentlich der Abriss passieren. Und so ein Bau dauert schon ein paar Jahre. Ich kann jetzt noch nicht genau die Planung uns zeigen, aber ein paar Jahre wird es dauern.
1: Dann vielen Dank für Ihre Zeit, Frau Martin.
2: Sehr gerne. Schöne Grüße.
1: Und die Studierenden haben alle eine sehr ähnliche Meinung zu dem Projekt.
3: Ja, die Mensa ist eigentlich top, aber ich bin gespannt, was kommt.
0: Ja, und wir sind auch gespannt, was kommt. Danke, Paul, und danke auch an Wirtschaftsministerin Bettina Martin für die Antworten auf unsere Fragen. 7:25 haben wir es. Gleich gibt es das Neueste aus der Welt. Davor gibt es aber erstmal noch ein bisschen Musik. Peranila, What's New on the Beat Scene gibt's jetzt für euch und dann gleich das Neueste aus der Welt.
3: Ich danke!

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1: Es ist 7.30 Uhr, die Kurznachrichten mit Daphne. Schönen guten Morgen. Rund 6.500 Menschen haben nach Schätzungen der Polizei am Sonnabend am Christopher Street Day in Rostock teilgenommen. Der rund 2,5-stündige Aufzug durch die Innenstadt verlief friedlich und ohne Zwischenfälle. Eine angemeldete Gegendemonstration blieb laut Polizei ohne Teilnehmer. Die Rostock Griffins haben am Sonnabend einen deutlichen Auswärtssieg gefeiert. Mit 48:21 setzte sich das Team gegen die Langenfeld Longhorns durch. Am kommenden Sonnabend steht für die Griffins das nächste Heimspiel an. Um 16 Uhr treffen sie im Rostocker Leichtathletikstadion auf die Eshorn Fighting Pirates. Rund 42 Millionen Euro erhält Mecklenburg-Vorpommern vom Bund für die weitere Digitalisierung der Schulen. Das teilte das Bildungsministerium am Sonnabend mit. Die Mittel stehen bis 2033 zur Verfügung und sollen unter anderem in digitale Lernangebote, bessere Netzwerke sowie mobile Endgeräte für Schülerinnen, Schüler und Lehrkräfte fließen. Die Spitzen von CDU und CSU beraten heute über die Nachfolge von Jens Spahn als Vorsitzender der Unionsfraktion im Bundestag. Nach seinem Rücktritt am Sonnabend tagt am Vormittag das CDU-Präsidium, auch der geschäftsführende Fraktionsvorstand will über das weitere Vorgehen sprechen. Bundeskanzler Friedrich Merz kündigte zudem an, im Zuge des Rücktritts über eine mögliche Kabinettsumbildung nachzudenken. Und Spanien hat gestern die Fußball-Weltmeisterschaft gewonnen. Die Mannschaft setzte sich im Finale im US-Bundesstaat New Jersey gegen Argentinien mit 1:0 nach Verlängerung durch. Für Spanien ist es der zweite WM-Titel nach dem Erfolg von 2010. Soweit die Kurzmeldungen. Weitere Nachrichten gibt es dann wieder in einer halben Stunde.
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2: 7 Uhr und 31 Minuten haben wir es und wir blicken nach draußen. Aktuelle Temperatur, wir haben 15 Grad. Regnen tut es gerade nicht, aber es soll so am Vormittag immer mal wieder so ein, zwei Schauer noch geben. Am Nachmittag lässt das Ganze dann wieder nach. Gefühlte Temperatur sind 10 Grad, in der Nacht dann Temperaturen um die 16 Grad und leichter Wind aus nordwestlicher Richtung. Der ist auch noch mit dabei und ihr seid auch mit dabei. Nämlich hier auf Loro 90,2 bei mir im Studio für die Nachrichten.
1: Daphne.
2: Und... wir haben ja vorhin schon gesagt, wir haben beide das Finale nicht geguckt. Das heißt, wir haben natürlich eins verpasst. Die große, große Halbzeitshow.
1: Ja, das habe ich eigentlich schon auf Instagram heute gesehen.
2: Nein, wir haben sie verpasst. Die große Halbzeitshow. Und Robbie Williams war da, habe ich gehört.
1: Voll cool.
2: Ja, da habe ich mir gedacht, ach, für alle, die es auch verpasst haben, einfach Robbie Williams auf die Ohren.
1: Oh,
2: am Frühmorgen.
1: Nice.
2: Und wir nehmen jetzt aber nichts vom neuen Album und Angels gibt es natürlich auch nicht, weil Angels kann ja jeder. Das kann ja jeder. Nein, Rock DJ habe ich lange nicht mehr gehört. Das ist, glaube ich, vom zweiten Album. Ist auch ein wunderbarer Song.
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Ja, Robbie Williams und Rock DJ, ich habe gerade mal nachgeguckt. Also ich habe ja gesagt, ich habe es nicht gesehen. Er war auch nur als Gast da. Hey, ist auch okay, würde ich auch machen bei so einer Show. Dafür waren aber Madonna und BTS zusammen mit den Muppets auf der Bühne und haben Seven Nation Army gespielt und so. Also ihr könnt euch das Ganze nochmal angucken. Soll wohl nicht so gut gewesen sein. Wir machen weiter mit ein bisschen Musik am Stück. Jetzt gibt es nämlich Computer Kill mit I Think I'm Gonna Going Blind, dann Frittenbude und danach noch Wetlag. Das Ganze jetzt einfach mal am Stück durch und dann gucken wir auf die Loro Charts, was es da Neues gibt. Das erfahrt ihr in wenigen Minuten. Und wenn ihr Musikwünsche habt, dann schickt sie ganz einfach live@loro.de, lautet die Adresse dafür. 7:38 Uhr haben wir es und hier sind Computer Kill.

Tja, das waren so unsere drei Hits am Stück. Als letztes gehört die Gruppe König mit Motore, 7.48 Uhr haben wir es. Und es wird natürlich für uns Zeit, jetzt auf die Loro Charts zu gucken, vom Aufsteiger zum Absteiger der Woche. So erging es der britischen Band Editors. In der Vorwoche noch um 11 Plätze nach oben geschossen, stürzt ihr Song The Rush nun wieder um genau diese 11 Plätze ab und landet auf Rang 17. Dass man auch schnell wieder zum Aufsteiger vom Absteiger zum Aufsteiger der Woche werden kann, das bewies zum wiederholten Mal Farin Urlaub. Sein Song Happy to be D verbesserte sich um 5 Positionen und steht nun auf Platz 10 zum Treppchen. Der Bronzerang geht an den Song Fassaden von der Band Sieben Morgen, die somit nach einwöchiger Auszeit unter die Top 3 wieder zurückgekehrt sind. Silber sicherten sich erneut die Astropunks mit ihrer aktuellen Single Nonstop Asozial. Das ist für die junge Punkband aus Grabow erneut nicht für den Spitzenplatz reicht, lag an Jennifer Rostock. Im Rahmen der Bandneuvorstellung von der ehemaligen Nummer 1 Band ins Rennen geschickt, landet ihr Song Wir schon wieder direkt auf Platz 1. Und genau den haben wir uns jetzt an. Hier sind Jennifer Rostock mit Wir schon wieder. Und ja, wie die neuen Songs klingen, das haben wir jetzt. 2:12 ist auf jeden Fall einer der kürzeren Songs von Jennifer Rostock, möchte ich mal behaupten.

Jennifer Rostock, eure Nummer 1 und ganz neue Musik. Wir sind gespannt, da kommt auf jeden Fall dann doch wahrscheinlich demnächst ein neues Album. Jetzt kommen aber erstmal Arcade Fire mit Creatures Comfort und danach Young Rebel Set und dann gibt's auch schon wieder das Neueste aus der Welt auf Loro 90,2, 7 Uhr und 52 Minuten haben wir's.

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1: Und das pünktlich um 8 Uhr im Studio Daphne. Schönen guten Morgen. In Rostock wird die Mensa Süd der Universität neu gebaut. Wissenschaftsministerin Bettina Martin hat am Freitag eine Förderung von 23 Millionen Euro aus dem Sondervermögen des Bundes zugesagt. Die für ihre gute Qualität mehrfach ausgezeichnete Mensa ist nach 26 Jahren intensiver Nutzung stark verschlissen und muss dringend erneut werden. Ob das Gebäude vollständig abgerissen oder teilweise weiter genutzt wird, steht laut dem Chef des Studierendenwerkes Kai Hörisch noch nicht fest. Die neue Mensa soll bis 2030 in Betrieb gehen und künftig täglich bis zu 2200 Studierende, Hochschulbeschäftigte und auch Bürgerinnen und Bürger mit Essen versorgen. Das Artenschutzprojekt von Zoo Rostock, der Fachgruppe Ornithologie Rostock und NABU zum Schutz des bedrohten Sonnregenpfeifers zeigt sichtbare Erfolge, wie der Zoo Rostock heute mitteilte. Nach 3 Jahren konnten an der Ostseeküste wieder zahlreiche Bruten nachgewiesen werden. Erste Jungvögel sind bereits Flüge. Dafür wurden geschützte Strandbereiche eingerichtet, in denen die seltenen Küstenvögel ungestört brüten können. Ziel des Projekts ist es, langfristig wieder eine stabile Population des Sonnregenpfeifers an der mecklenburgischen Ostseeküste aufzubauen. Rund 42 Millionen Euro erhält Mecklenburg-Vorpommern vom Bund für die weitere Digitalisierung der Schulen. Das teilte das Bildungsministerium am Sonnabend mit. Zuvor hatte die Bildungsministerin Simone Oldenburg die Bund-Länder-Vereinbarung zum Digitalpakt 2.0 unterzeichnet. Die Mittel stehen bis 2033 zur Verfügung und sollen unter anderem in digitale Lernangebote, bessere Netzwerke sowie mobile Endgeräte für Schülerinnen, Schüler und Lehrkräfte fließen. Als nächster Schritt erarbeitet das Land die Förderrichtlinie in Abstimmung mit Kommunen, Landkreisen und freien Schulträgern. Die Spitzen von CDU und CSU beraten heute über die Nachfolge von Jens Spahn als Vorsitzender der Unionsfraktion im Bundestag. Nach seinem Rücktritt am Sonnabend tagt am Vormittag das CDU-Präsidium. Auch der geschäftsführende Fraktionsvorstand will über das weitere Vorgehen sprechen. Als mögliche Nachfolger werden unter anderem Kanzleramtschef Thorsten Frey und CDU-Generalsekretär Carsten Lindemann gehandelt. Bundeskanzler Friedrich Merz kündigte zudem an, im gestern

0: Außerdem verspricht er, sich für spürbare Verbesserungen im Alltag der Menschen einzusetzen. Soweit die Nachrichten. Die nächsten Kurzmeldungen gibt es dann wieder in einer halben Stunde.
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2: Schön ist es draußen. Ein bisschen windig, aber ansonsten alles im grünen Bereich. Aktuelle Temperatur, wir haben 16 Grad. Höchsttemperaturen um die 19 werden heute noch erwartet. In der Nacht dann Temperaturen um die 16 Grad. Und ansonsten gibt es ein bisschen Wind. Am Vormittag soll es vielleicht noch den einen oder anderen Regenschauer geben. Ich weiß es ja nicht. Gerade sieht es nicht so aus. Aber das letzte Mal habe ich mich übrigens auch, als ich über das Wetter geredet habe, habe ich mich auch mal richtig in die Nesseln gesetzt, sagt man ja. Ne? Mhm. Ich immer gesagt habe, das regnet und dann hat es nicht geregnet. Eigentlich wollte ich nie wieder über Regen reden. Naja, ist egal. Reden wir halt über Musik und über das, was wir in der nächsten Stunde so alles haben. Wir werden uns über den Sänger von Wolfmother was anhören. Dann gibt es Wissenschaftsnews und das Neueste aus der Welt des Sports. Und in einer halben Stunde kommt Daphne wieder.
0: Yes, genau.
2: Freue ich mich drauf. MC Solaire gibt's jetzt. Obsolet und ansonsten Musikwünsche live@loro.de.
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0: Merrick Saber mit 11 hier auf Loro 90,2 war das. 8 Uhr und 12 Minuten haben wir es und wir kommen zu einem weiteren Musiker. Denn nun wollen wir uns um ein ganz bestimmtes Geburtstagskind von heute kümmern. Es geht um einen Musiker aus dem Rockgenre, mit dem sich meine Kollegin Rack etwas genauer beschäftigt hat. Um wen es genau geht, das erfahrt ihr jetzt.
1: Der australische Rockmusiker Andrew Stockdale feiert heute, am 20. Juli, seinen 50. Geburtstag. Bekannt wurde er als Sänger, Gitarrist und Songschreiber der Band Wolfmother, die er im Jahr 2000 in Sydney gründete. Mit ihrem selbstbetitelten Debütalbum gelang der Gruppe Mitte der 2000er Jahre der internationale Durchbruch. Songs wie Woman, der 2007 mit einem Grammy ausgezeichnet wurde, oder Joker and the Thief, entwickelten sich zu modernen Rockklassikern und fanden ihren Weg zu zahlreichen Filmen, Serien und Videospielen. Andrew Stockdale gilt als treibende Kraft hinter Wolfmother und ist das einzige Bandmitglied, das seit der Gründung durchgehend dabei ist. Sein kraftvoller Gesang und sein markantes Gitarrenspiel sind geprägt von den großen Rockbands der 1970er Jahre, darunter Led Zeppelin, Black Sabbath und Deep Purple. Trotz mehrerer Besetzungswechsel blieb Wolfmother erfolgreich und veröffentlicht weitere Studioalben. Zwischenzeitlich war Stockdale auch als Solokünstler aktiv, bevor er den Namen Wolfmother wieder aufnahm. Bis heute steht er regelmäßig auf der Bühne und arbeitet an neuer Musik und zählt damit weiterhin zu den markantesten Stimmen des modernen Hardrocks.
0: Tja, und dann gratulieren wir mal Andrew Stockdale zu seinem 50. Geburtstag. Und natürlich, wie könnte man es besser machen, als mit einem der großen Klassiker der Band Wolfmother. Hier sind sie mit Joker and the Thief. 8 Uhr, 14 Minuten.

0: Soweit die höchste Eisenbahn, Gitarre, Ärzte im Blau hier auf Loro. 90,2, 8 Uhr und 22 Minuten haben wir es. Und wir blicken mal auf ein Album, was am kommenden Freitag rauskommt, nämlich Cypress Hill. Die bringen Neues raus. Dios Bendiga nennt sich das Ganze und ist auf komplett Spanisch gehalten. Das letzte Mal, dass Cypress Hill ein komplett spanisches Album gemacht haben, das war 1999. Da gab es dann Coverversionen ihrer größten Hits. Los Grande Exitoso en Español hieß das Ganze. Und wir wollen jetzt aber mal reinhören in das neue Album von Cypress Hill, Dios Bendiga. Und hier ist ihr aktueller Song. Hier ist Campeones, passend auch zur Fußball-Weltmeisterschaft.
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1: Es ist 8.30 Uhr. Die Nachrichten in Kurzform mit Daphne. Schönen guten Morgen. Rund 6.500 Menschen haben nach Schätzungen der Polizei am Sonnabend am Christopher Street Day in Rostock teilgenommen. Der rund 2,5-stündige Aufzug durch die Innenstadt verlief friedlich und ohne Zwischenfälle. Eine angemeldete Gegendemonstration blieb laut Polizei ohne Teilnehmer. Das Artenschutzprojekt von Zoo Rostock, der Fahrgruppe Ornithologie Rostock und NABU zum Schutz des bedrohten Sonnregenpfeifers zeigt sichtbare Erfolge, wie der Zoo Rostock heute mitteilte. Nach 3 Jahren konnten an der Ostseeküste wieder zahlreiche Bruten nachgewiesen werden. Erste Jungvögel sind bereits Flüge. Dafür wurden geschützte Strandbereiche eingerichtet, in denen die seltenen Küstenvögel ungestört brüten können. Die Zahl der Augenhorn-Hautspenden in Mecklenburg-Vorpommern ist leicht gesunken. Nach Angaben der Deutschen Gesellschaft für Gewebetransplantation wurden im ersten Halbjahr 2026 insgesamt 202 Spenden registriert. 21 weniger als im Vorzeitraum. Gleichzeitig bleibt der Bedarf an Hornhauttransplantaten höher als das Angebot. Die Wartezeit für eine Transplantation liegt im Durchschnitt bei etwa 3 Monaten. Die Spitzen von CDU und CSU beraten heute über die Nachfolge von Jens Spahn als Vorsitzender der Unionsfraktion im Bundestag. Nach seinem Rücktritt am Sonnabend tagt am Vormittag das CSU-Präsidium. Auch der geschäftsführende Fraktionsvorstand will über das weitere Vorgehen sprechen. Bundeskanzler Friedrich Merz kündigte zudem an, im Zuge des Rücktritts über eine mögliche Kabinettsumbildung nachzudenken. Und in London wird heute Andy Burnham zum neuen britischen Premierminister ernannt. Der Chef der Labour-Partei folgt auf den bisherigen Regierungschef Starmer und ist damit der 7. Premierminister des Vereinigten Königreichs innerhalb von 10 Jahren. Soweit die Kurzmeldungen. Weitere Nachrichten gibt es dann wieder um 9.
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2: Was soll ich sagen, ne? Wind ist draußen auf jeden Fall. Regen gibt es gerade nicht und ansonsten gibt es Temperaturen um die 16 Grad. Höchsttemperaturen um die 19 werden heute noch erwartet und in der Nacht dann Temperaturen wieder um die 14, 15 Grad. Wind aus nordwestlicher Richtung ist auch noch mit dabei. Und wir haben Halbzeit hier auf Loro 90,2.
1: Yay!
2: Yes! Das heißt, wir machen jetzt erstmal 27 Minuten Pause.
1: Genau.
2: Nein, machen wir natürlich nicht. Wir bereiten euch vor auf das, was ihr vielleicht in den nächsten 4, 5 Wochen erleben werdet, denn es sind Sommerferien.
1: Stimmt.
2: Ja, Sommerferien. Und wer kennt es nicht, wenn man Sommerferien hat, dann ist man viel unterwegs und dann gibt's halt so Sachen, die passieren. Da macht man nämlich Urlaub auf der Autobahn. Und da hat sich Rian nämlich gedacht, mach ich da mal einen Song drüber, wie das so ist. Urlaub auf der Autobahn. Und das erinnert mich übrigens auch an einen Comedian, der mal meinte, wenn ich meine Familie angeschnallt im Auto habe und ums Auto gehe, das ist mein Urlaub. So, jetzt gibt es Urlaub auf der Autobahn. Hier ist Rian, 8 Uhr und 33 Minuten.
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0: Nava mit ihrem Sommerhit Talk to You. 8.40 Uhr haben wir es und wir kommen zu dem Neuesten aus der Welt der Wissenschaft. Rack hat für uns einige Sachen zusammengefasst und wir hören mal rein.
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2: Neue Hoffnung im Kampf gegen Alzheimer. Forschende arbeiten derzeit an Wirkstoffen, die gezielt sogenannte Tau-Fibrillen angreifen. Diese Eiweißablagerungen entstehen in den Nervenzellen und stehen in engem Zusammenhang mit deren Schädigung sowie dem Fortschreiten der Krankheit. Bislang richten sich die meisten zugelassenen Medikamente vor allem gegen Amyloid-Plaques. Der neue Ansatz setzt jedoch an den Tau-Proteinen an. Erste Untersuchungen zeigen, dass die entwickelten Wirkstoffe die Bildung und Ausbreitung der schädlichen Tau-Fibrillen hemmen und teilweise sogar bestehende Ablagerungen auflösen können. Die Ergebnisse aus Labor- und Tierstudien gelten als vielversprechend. Bevor daraus jedoch eine neue Behandlung für Patientinnen wird, müssen die Wirkstoffe ihre Sicherheit und Wirksamkeit in klinischen Studien am Menschen unter Beweis stellen. Erdnaher Asteroid entpuppt sich als dunkler Komet. Ein Himmelskörper, der lange als erdnaher Asteroid galt, hat sich überraschend als sogenannter dunkler Komet entpuppt. Anders als gewöhnliche Kometen besitzt er weder einen sichtbaren Schweif noch eine leuchtende Gaswolke. Dennoch stellten Forschende fest, dass seine Flugbahn durch austretende Gase leicht verändert wird. Ein typisches Merkmal von Kometen. Die Entdeckung gelang durch präzise Messungen seiner Bewegung im All. Dunkle Kometen gelten als selten und könnten eine bislang wenig beachtete Gruppe von Himmelskörpern darstellen. Die neuen Erkenntnisse helfen AstronomInnen, den Ursprung solcher Objekte besser zu verstehen und liefern zugleich wichtige Informationen für die Erforschung erdnaher Himmelskörper.
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0: So, haben wir wieder was gelernt aus der Welt der Wissenschaft. Gleich gibt es da mehr aus der Welt des Sports. Und jetzt gibt es aber erstmal mehr aus der Welt der Musik. Hier ist Ferry Corsten, Stay Awake, gibt's jetzt für euch.

0: Ja, soweit Udo West mit Kurztrip hier auf Loro 90,2. 8 Uhr und 50 Minuten haben wir es und willkommen zu folgendem.
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0: Tja, und eins habe ich schon mal vorweg gesagt, es wird sehr fußballlastig und wir fangen auch gleich mal beim Lokalfußball an. Feliciano Gomez Pereira, der hat sich für einen Vertrag beim Greifswalder FC empfohlen. Der Mittelfeldspieler hat einen Zweijahresvertrag beim Fußballregionalligisten unterschrieben. Damit ist er der 18. Neuzugang der Greifswalder in diesem Sommer. Feliciano, wie der 28-Jährige kurz genannt wird, machte mit mehreren Treffern in den bisherigen 8 Testspielen auf sich aufmerksam. Der flinke Akteur wurde auf der Außenbahn eingesetzt und hatte gegen tiefstehende Gegner immer wieder Lösungen parat. Und wir kommen zur Weltmeisterschaft. Argentinien darf nach seinem entthronten Weltmeister um Superstar Lionel Messi im Rahmen eines nationalen Feiertags morgen frei nehmen. Die Regierung des Landes hat nämlich nach der Finalniederlage gegen Spanien 0:1 und nach der Verlängerung bestätigt, dass am Tag der Feierlichkeiten nach der Rückkehr der Nationalmannschaft in ihre Heimat die Arbeit ruhen werde. Das wird voraussichtlich dann morgen sein. Messi und Co. sollen in der Casa Rosada empfangen werden, den Amtssitz von Staatspräsident Javier Milei. Und nochmal Fußball, die Telekom, die hat kurz vor dem Start des WM-Finales mitgeteilt, dass sie auch 2030 sämtliche WM-Spiele übertragen wird. Wie es aussieht mit ARD und ZDF, das bleibt abzuwarten. In den letzten Jahren hatte man es geschafft, über ein Konstrukt von Sublizenzen mit auch im Boot zu sein bei der WM. So, und dann bleibt natürlich noch die große Frage, wie viele Spiele wird es dann geben? 48 oder 64? Wir werden gespannt bleiben und gespannt bleiben könnt ihr auch, denn in gut 9 Minuten gibt's das Neueste aus der Welt hier auf Loro 90,2. Jetzt geht's aber erstmal nach Berlin, genauer gesagt ans Westkreuz. Hier sind von wegen Lisbeth

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1: Und das pünktlich um 9 Uhr mit Daphne. Schönen guten Morgen. Die Wasserwacht des Deutschen Roten Kreuzes in Rostock hat am Freitag zwei neuen Rettungsroboter vorgestellt. Die ferngesteuerten Geräte vom Typ Dolphin 3 ergänzen ab sofort die Ausrüstung der Rettungsschwimmer in Warnemünde. Möglich wurde die Anschaffung durch eine Spende der Rostocker Dachbau GmbH. Die Roboter können bei starken Strömungen, hohem Wellengang oder großen Entfernungen eingesetzt werden und erreichen eine Geschwindigkeit von bis zu 25 km pro Stunde. Während der laufenden Badesaison werden die Geräte zunächst getestet und sollen künftig die Rettungskräfte unterstützen sowie die Sicherheit an der Ostseeküste erhöhen. In Rostock wird die Mensa Süd der Universität neu gebaut. Wissenschaftsministerin Bettina Martin hat am Freitag eine Förderung von 23 Millionen Euro aus dem Sondervermögen des Bundes zugesagt. Die für ihre gute Qualität mehrfach ausgezeichnete Mensa ist nach 26 Jahren intensiver Nutzung stark verschlissen und muss dringend erneut werden. Ob das Gebäude vollständig abgerissen oder teilweise weiter genutzt wird, steht laut dem Chef des Studierendenwerkes Kai Hörisch noch nicht fest. Die neue Mensa soll bis 2030 in Betrieb gehen und künftig täglich bis zu 2200 Studierende, Hochschulbeschäftigte und auch Bürgerinnen und Bürger mit Essen versorgen. Die Zahl der Augenhornhautspenden in Mecklenburg-Vorpommern ist leicht zurückgegangen. Nach Angaben der Deutschen Gesellschaft für Gewebetransplantation wurden im ersten Halbjahr 2026 insgesamt 2012 Spenden registriert, 21 weniger als im Vorjahreszeitraum. Gleichzeitig bleibt der Bedarf an Hornhauttransplantaten höher als das Angebot. Die Wartezeit für eine Transplantation liegt im Durchschnitt bei etwa 3 Monaten. In den Gewebebanken in Rostock, Schwerin und Greifswald wurden im vergangenen Jahr mehr als 3200 Hornhautpräparate vorbereitet. Die Spitzen von CDU und CSU beraten heute über die Nachfolge von Jens Spahn als Vorsitzender der Unionsfraktion im Bundestag. Nach seinem Rücktritt am Sonnabend tagt am Vormittag das CDU-Präsidium. Auch der geschäftsführende Fraktionsvorstand will über das weitere Vorgehen sprechen. Als mögliche Nachfolger werden unter anderem Kanzleramtschef Thorsten Frey und CDU-Generalsekretär Carsten Lindemann gehandelt. Bundeskanzler Friedrich Merz kündigte zudem gestern im ZDF-Sommerinterview an, im Zuge des Rücktritts über eine mögliche Kabinettsumbildung nachzudenken. Und Spanien hat gestern die Fußball-Weltmeisterschaft gewonnen. Die Mannschaft setzte sich im Finale im US-Bundesstaat New Jersey gegen Argentinien mit 1:0 nach Verlängerung durch. Für Spanien ist es der zweite WM-Titel nach dem Erfolg von 2010. Spaniens Kapitän Rodri wurde als bester Spieler des Turniers ausgezeichnet, während der Franzose Kylian Mbappé mit 10 Treffern Torschützenkönig wurde. Die nächste WM findet im Juni und Juli 2030

0: Wir lassen uns überraschen, aber auf jeden Fall könnt ihr jetzt nicht sagen, ich habe es ja nicht gewusst, sondern ihr könnt einfach sagen, jo, er hat gesagt, es soll vielleicht regnen. So, damit bin ich raus und wir haben gerade nochmal über Fußball geredet.
1: Mhm.
0: Und weißt du, ich habe mich richtig darauf gefreut, dass das jetzt noch einmal kommt, dass man noch einmal über Fußball reden kann, denn Frankreich hat ja gegen England gespielt und leider verloren.
1: Ja.
0: 4-6. Aber das hatte auch was Gutes, fand ich.
1: Weil aha, und zwar?
0: Frankreich hatte ja eine Torhymne.
1: Mhm, das stimmt.
0: Und das ist eine Band, die ich sehr, sehr, sehr, sehr, sehr, sehr, sehr doll mag. Und das heißt, ich habe jetzt natürlich die perfekte Überleitung, den Song jetzt noch einmal zu spielen. Hier sind nämlich Daft Punk mit One More Time. Und das fand ich eine der besten Aktionen, die man machen konnte. Ach, hier sind Daft Punk.
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0: Tja, jetzt ist erstmal kurz mal Pause mit Fußball-Weltmeisterschaft. Das heißt, One More Time gibt es dann demnächst dann wieder in der Nations League zu hören, vielleicht, falls die FIFA das weitermacht. Ich finde es ja super, wenn so Fußballvereine, Fußballnationalmannschaften auch ihre eigenen Torhymnen haben. Bei mir im Studio jetzt Luca übrigens.
1: Guten Morgen.
0: Guten Morgen. So kleine Überleitung. du warst am Wochenende unterwegs in Rostock.
1: Richtig, war so. Ich.
0: Und natürlich nicht ganz ohne Grund, denn es war Christopher Street Day. Ich weiß gar nicht, der wievielte, aber ja, ist mittlerweile Tradition. Gestartet hat das Ganze ja um 11 Uhr auf den Neuen Markt. Wie ging es dann weiter und wie war es auf Neuen Markt? Warst du da schon dabei?
1: Ich war schon von Anfang an auf Neuen Markt dabei. Ich hatte das Gefühl, dieses Jahr hat es sich ein bisschen mehr verlaufen auf dem Neuen Markt. Es waren nicht von Anfang an so viele Leute da. Dann gab es ganz viele Reden, ganz viele Kundgebungen. Es dreht sich ja alles so um dieses Motto Slay it loud, letzte Chance für deine Stimme. Und ja, da waren aber doch schon einige Leute da. Und dann sind wir, ich glaube, so kurz nach 12, irgendwann zwischen 12 und 12.30 Uhr, sind wir dann vom Neuen Markt aus losgelaufen. Und da hat man dann auch wirklich gesehen, wie viele Menschen tatsächlich da waren. Ich glaube, 6.500 waren es am Ende. Ja.
0: Na, ich bin ja, als ich zur Arbeit gegangen bin, bin ich am Dubi vorbeigegangen. Da habe ich mir gedacht, das ist ein bisschen weniger als sonst, aber 6.000 ist auf jeden Fall eine ordentliche Zahl. Wie war denn die Demo? Erzähl mal.
1: Dieses Jahr war die Route ja ein Stück länger als sonst. Wir sind ja über die Ulmstraße noch gegangen und ich hatte das Gefühl, es hat sich so ein bisschen mehr verlaufen. Wir hatten ein meiner Meinung nach angenehmeres Schritttempo. Ich hatte aber auch einige Leute gehört, die gesagt haben, es war tatsächlich zu schnell, dass wir ein bisschen zu schnell gegangen sind. Und zwischendurch gab es immer wieder ganz viel Musik. Ich stand größtenteils hinter dem RSAG-Wagen. Und dann sind wir halt die normale Route, halt plus die Verlängerung und dann zum Dobi zurück und dann runter den Kanonsberg auf die Hedgehalbinsel.
0: Ja, und da war ja aber 13 Uhr dann vollgepacktes Programm. Was gab's denn da alles?
1: Genau, also ich war erst ab 15 Uhr da circa, da kam der Demozug an. Es gab alle möglichen Stände von Parteien über, ich weiß nicht, zum Beispiel das Zentrum für sexuelle Gesundheit war da und die SPD, die Linken, die Grünen, Volt, Loro hatte einen Stand. Es gab auch so Bücher, ganz viele queere Bücher, die man sich angucken konnte. Es gab Karaoke, es gab eine Wortbühne, da lief zwischendurch auch Musik und da gab es auch so eine Diskussionsrunde zur kommenden Landtagswahl. Zwischendrin gab es Essen, auch wenn ich dieses Jahr tatsächlich sagen muss, ich musste ein bisschen suchen, um veganes Essen zu finden. Das war letztes Jahr ein kleines bisschen besser. Dieses Jahr, vielleicht war ich auch zu spät, aber da musste ich mich ein bisschen anstrengen. Aber ich habe dann doch was gefunden und es gab ganz viele Stifte und Sticker und natürlich zwischen 16 und 17 Uhr die Loro-Live-Sendung.
0: Ja, und die sollte jetzt auch nochmal ganz kurz Thema sein, denn für diejenigen, die sie nicht gehört haben, kannst du kurz zusammenfassen, wie war die Sendung, worum ging es?
1: Also es war sehr schön, ich habe die zusammen mit Jan und Janice gemacht und wir haben erst so ein bisschen über die Demo geredet und dann hatten wir drei Interviewgäste, einmal Tom Scheel vom Zentrum für sexuelle Gesundheit, dann von der Polizei, die Beauftragte für queere, also für so Vielfalt Themen und dann von Amnesty International, die sich jetzt in Rostock vor kurzem neu zusammengeschlossen haben, die hatten wir auch da. Ja, und zwischendurch lief ganz viel sehr gute Musik.
0: Und das Ganze gibt es noch irgendwo zum Nachhören?
1: Ich bin mir ziemlich sicher, das wird in der Mediathek zu finden sein. Wenn noch nicht jetzt, dann innerhalb der nächsten Tage.
0: Also, dann könnt ihr das euch dort nochmal anhören. Wenn du jetzt mal überlegst, was würdest du dir für den nächsten CSD wünschen?
1: Ich würde mir wünschen, dass ich mich besser eingecremt hätte. Ich habe nämlich sehr, sehr der Sonnenbrand auf den Schultern und ich spüre das T-Shirt die ganze Zeit darüber rutschen. Aber das ist mein eigener Fehler. Ich würde mir für nächstes Jahr auf jeden Fall wünschen, dass wieder so viele Leute kommen. Ich würde mir wünschen, dass das Wetter so angenehm ist, wie es dieses Jahr war. Es war nämlich nicht zu warm, es war auch nicht zu kalt, es war ein bisschen windig, aber das war okay. Ja, und ich wünsche mir einfach, dass ganz, ganz viele wunderbare Menschen da sind nächstes Jahr.
0: Ja, aber das hat ja dieses Jahr auch schon geklappt. Also warum sollte es dann nächstes Jahr nicht klappen? Danke dir dafür.
1: Gerne.
0: Und jetzt soll ich dich noch grüßen.
1: Ach, mich?
0: Und zwar von Liam und Jemi. Die haben gesagt, grüß mal Luca bitte am Mikro. Deswegen konnte ich den Musikwunsch jetzt auch nicht so früh spielen, weil du warst ja nicht am Mikro und deswegen habe ich mir gedacht, okay, na, der kommt ja nachher, dann gibt's jetzt Musikwünsche. Und Paolo mit dem Pizzablitz wurde sich gewünscht, warum auch immer. Du wirst es wissen.
1: Ach ja.
0: Aber ich sag mal so, Musikwünsche sind da, um erfüllt zu werden.
1: Richtig.
0: Danke, Luca.

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0: Natürlich nicht zu mir, ich komme zu den Leuten mit der Musik. Ich habe nämlich musikalische Pizza. Pizza, die Musik machen. Musik im Mund, Musik im Bauch. Und Musik, wenn sie kommen, raus wieder.
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2: Es ist 9.30 Uhr. Die Nachrichten in Kurzform mit Daphne. Guten Tag. Das Artenschutzprojekt von Zoo Rostock, der Fachgruppe Ornithologie Rostock und NABU zum Schutz des bedrohten Sandregenpfeifers zeigt sichtbare Erfolge, wie der Zoo Rostock heute mitteilte. Nach 3 Jahren konnten an der Ostseeküste wieder zahlreiche Bruten nachgewiesen werden. Erste Jungvögel sind bereits Flüge. Dafür wurden geschützte Strandbereiche eingerichtet, in denen die seltenen Küstenvögel ungestört brüten können. Der FC Hansa Rostock hat heute sein neues Auswärtstrikot für die Saison 2026/27 vorgestellt. Das weiße Trikot im Retro-Stil ist mit Mustern versehen, die von den Ornamenten des Rostocker Ständehäuses inspiriert sind. Es soll die Verbundenheit des Vereins mit der Stadt Rostock zeigen und ist ab sofort erhältlich. Der Großbrand im Müritz-Nationalpark ist gelöscht. Das teilte das Umweltministerium Mecklenburg-Vorpommern mit. Wegen der besonderen Bedingungen auf dem munitionbelasteten Gelände wird das Gebiet jedoch weiterhin überwacht, um mögliche Glutnester frühzeitig zu erkennen. Die Spitzen von CDU und CSU bereiten heute über die Nachfolge von Jens Spahn als Vorsitzender der Unionsfraktion im Bundestag. Nach seinem Rücktritt am Sonnabend tagt am Vormittag das CDU-Präsidium. Auch der geschäftsführende Fraktionsvorstand will über das weitere Vorgehen sprechen. Bundeskanzler Friedrich Merz kündigte zudem an, im Zuge des Rücktritts über eine mögliche Kabinettsumbildung nachzudenken. Und in London wird heute Andy Burnham zum neuen britischen Premierminister ernannt. Der Chef der Labour-Partei folgt auf den bisherigen Regierungschef Starmer und ist damit der 7. Premierminister des Vereinigten Königreichs innerhalb von 10 Jahren. Soweit die Kurzmeldungen. Die nächsten Nachrichten gibt es dann wieder um 10.
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3: Blicken auf die aktuellen Temperaturen. Wärme 17 Grad, Höchsttemperaturen um die 19 werden heute noch erwartet. In der Nacht dann Temperaturen um die 16. Leichter Wind aus nordwestlicher Richtung ist auch noch mit dabei. Die Sonne scheint, ein schöner Tag. Und ich gehe auf jeden Fall in der nächsten halben Stunde laufen, glaube ich, wenn ich hier fertig bin.
2: Laufen ist gesund.
3: Ja, obwohl ich ja gehört habe, eigentlich ja nicht. Aber naja, da erzählt auch jeder was anderes. Aber demnächst ist auch wieder ein Lauf am Strand, glaube ich.
2: Am Strand?
3: Ja, cool, 10 cool. Kilometer, aber kostet richtig Geld. Geld. Aber vielleicht, mal gucken. Machen wir eine Loro-Gruppe auf.
2: Das wäre cool, also ich wäre auf jeden Fall dabei.
3: Dann laufen wir da mal 5 Kilometer. Mhm. Reicht. 10 Kilometer Strandlaufen muss nicht sein. Andy Burnham ist er jetzt, ne?
2: Ja.
3: Sozusagen in London angekommen. Der alte Manchesteraner. Und ich weiß ja nicht, wie das so ist, ne? Ob er auch sich in Manchester damals mit seiner Musikkultur ein bisschen beschäftigt hat. Ich hoffe schon, denn dann hat er ganz viele tolle Bands entdeckt. Unter anderem auch die Bad Boy Chiller Crew, die kommt nämlich aus Manchester. Und die gibt's jetzt auf die Ohren um 9.33 Uhr.

0: Ja, Boots mit Lady hier nochmal auf Loro 90,2, 9 Uhr und 40 Minuten haben wir es. Und in der Südstadt, da wird sich in den nächsten Jahren einiges tun, denn nachdem die Mensa in der Ulmstraße ja bereits neu gebaut wurde, gibt es nun das nächste Projekt mit Thema Mensa, denn in der Südstadt, auch da soll neu gemacht werden, was so langsam in die Jahre kommt. 23 Millionen Euro stehen dem Studierendenwerk Rostock-Wismar dafür zur Verfügung. Woher das Geld kommt und wofür es eingesetzt werden soll, das haben wir vor Ort mal rausgefunden. Genauer gesagt, Paul, der Wissenschaftsministerin Bettina Martin getroffen hat und einfach mal nachgefragt hat.
1: Ich stehe gerade in der Mensa Süd in der Albert-Einstein-Straße. Hier ist reger Betrieb, die Leute sind am Essen. Noch sind sie am Essen, das könnte sich nicht bald ändern. Ich stehe hier nämlich mit der Landesministerin für Wissenschaft, Kultur, Bundes- und Europaangelegenheiten, Frau Bettina Martin. Guten Tag.
2: Hallo, ich grüße euch.
1: Wir stehen hier in der Mensa, weil renoviert werden soll. Und da ist natürlich die Frage, warum muss überhaupt renoviert werden hier in der Südstadt?
2: Es wird nicht nur renoviert, wir werden sogar neu bauen. Wahrscheinlich alles. Vielleicht können auch ein paar Teile noch stehen bleiben, aber eigentlich soll es ein ganz neuer Bau werden. Dieses Gebäude ist zwar erst 26 Jahre alt, aber es ist total sanierungsbedürftig und hier muss was geschehen. Hier sind ganz, ganz viele Treppen, 17 Treppen, ist überhaupt nicht barrierefrei. Aber vor allen Dingen ist es einfach, wenn wir es so laufen lassen, wird man es bald gar nicht mehr benutzen können, die Mensa. Deswegen bauen wir neu.
1: Aber die Frage ist, was fehlt denn zurzeit hier in der Mensa? Warum wird man die bald nicht mehr nutzen können, wenn man jetzt nicht agiert?
2: Nee, im Moment fehlt nichts und das ist auch gut so, weil wir brauchen ja diese Mensa. Aber es ist eben so, dass wir es lange nicht mehr aufrechterhalten können. Da sind auch die Bandspülmaschine, heißt das, also eine große Anlage, die das Zentrum dieser Mensa ist. Die ist schon mehrere Male kaputt gegangen. Wenn sie nochmal kaputt gegangen wäre, könnten wir sie nicht mehr reparieren. Das heißt, es muss alles neu gemacht werden. Wir haben das lange geprüft. Und es sieht so aus, als ob ein Neubau billiger ist als eine Renovierung. Deswegen werden wir hier fast alles neu machen müssen.
1: Wie viel wird dafür gebraucht und wie viel wird dafür vom Ministerium gefördert?
2: Wir fördern das gesamte Vorhaben, also mit 23 Millionen Euro. Das Geld kommt aus dem Bundessondervermögen. Und das ist ganz wichtig, weil wir haben im Land gesagt, wir kriegen 1,9 Milliarden. Und wir wollen den allergrößten Teil dafür für Bildung ausgeben. Ganz viel fließt in die Schulen. Für mich gehört die Mensa zur Uni dazu. Deswegen wollen wir 23 Millionen aus dem Sondervermögen des Bundes nehmen und hier investieren.
1: Um schon mal in die Zukunft zu gucken, mein Thema, was sind noch aus dem Sondervermögen für Investitionen in die Bildung geplant?
2: 600 Millionen werden für Sanierung der Schulen hier im Land eingesetzt. Das heißt, überall, wo noch nicht, und es gibt Schulen, die seit der Wende noch nicht mal renoviert wurden. Überall dort sollen alle Schulen auf den neuesten Stand gebracht werden. 600 Millionen werden dafür eingesetzt. Das ist eine ganz schöne Stange Geld. Da können wir viel mitmachen für die Bildung. Und 150 Millionen werden wir in die Wissenschaft stecken.
1: Okay, zurück zum Thema Mensa. Ist es denn schon möglich, die Pläne für den Neubau einzusehen? Was steht da?
2: Die Pläne werden jetzt erstellt. Die ersten Aufträge sind raus. Vor allen Dingen für die Planung und für die Projektleitung. Das ist jetzt heute sozusagen der Startschuss. Was feststeht, ist, dass wir den Neubau so machen, dass wir hier erstmal die alte Mensa weitestgehend abreißen müssen. Vorher werden wir einen Ersatzbau gegenüber auf dem Parkplatz bauen, damit die Studierenden eben in dem Moment, wo hier abgerissen wird, drüben dann essen gehen können. Keiner soll hungern in dieser Zeit.
1: Das wird dann im Winter auch schon geheizt?
2: Natürlich soll das. Ich glaube, das wird natürlich eine Übergangslösung, aber die wird gut sein für die Studierenden.
1: Dann natürlich zu guter Letzt, wann ist mit einem Ergebnis zu rechnen? Wie lange wird dieser Bau dauern?
2: Der Ersatzbau geht nächstes Jahr los. Zum Wintersemester 27 wird dann hier dann auch hoffentlich der Abriss passieren. Und so ein Bau dauert schon ein paar Jahre. Ich kann jetzt noch nicht genau die Planung uns zeigen, aber ein paar Jahre wird es dauern.
1: Dann vielen Dank für Ihre Zeit, Frau Martin.
2: Sehr gerne. Schöne Grüße.
1: Und die Studierenden haben alle eine sehr ähnliche Meinung zu dem Projekt.
3: Ja, die Mensa ist eigentlich top, aber ich bin gespannt, was kommt.
0: Ja, und wir sind natürlich auch sehr gespannt, was da kommt und wie lange es denn dauern wird. In den nächsten Jahren, wie gesagt, da wird sich dann einiges tun und wir werden es natürlich auch für euch mit begleiten. So, wir kommen zu Barry Can't Swim und Still Riding gibt's jetzt für euch und dann in gut, ich sag mal 5 Minuten, machen wir 4 draus. Da reden wir dann noch über das aktuelle Album der Woche. Jetzt aber erstmal Barry Can't Swim.

0: 9 Uhr und 52 Minuten haben wir es hier. Gloro auf 90,2. Das war ein Pool. All because of you. Die Sonne scheint und wir, ja, starten in eine neue, wunderschöne Woche. Und das natürlich auch mit einem ganz neuen Album der Woche. Und damit ihr so ein bisschen vielleicht erratet, um welchen Künstler es geht, bin ich mal so ein bisschen in der Musikgeschichte zurückgegangen. Und zwar genauer gesagt in das Jahre 2010 und zu der Band Creme Fraiche. Und die, da wollen wir jetzt mal ganz kurz reinhören und zwar in den Song Back. Denn der Sänger, den ihr jetzt gleich hören werdet, der um dessen neuen Album soll es jetzt gleich gehen.
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Ja, und der eine oder andere, der wird es erkannt haben, es geht natürlich um Fat Tony und sein neues Album Drama Endet Nie. Für den Track, den wir uns jetzt ausgesucht haben, nämlich genauer gesagt den Opener, da hat sich Fat Tony zusammen mit Lackmann getan und einen der respektiertesten Deutschrapper der ersten Stunde an seine Seite geholt. Und das passt wie die Faust aufs Auge. Stilvoller könnten Reflexionen über das allgegenwärtige Drama unserer Zeit nicht sein. Der französisch anmutende Boom-Bap-Beat von Gredo trägt seinen Teil auch noch dazu bei und deswegen wollen wir reinhören. Hier ist Fat Tony und Drama endet nie von seinem aktuellen gleichnamigen Album und mehr davon gibt's auf jeden Fall dann in den nächsten Tagen hier zu hören.

Tja, soweit Fat Tony mit seiner aktuellen Single. Und wir machen weiter. In der Kamosi comes the Hot Stepper. 9 Uhr und 57 Minuten haben wir es. Gleich das Neueste aus der Welt. Ein letztes Mal. Dann haben wir es nämlich auch schon um 10.

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1: Es ist 10 Uhr im Studio Daphne mit den Nachrichten. Bonjour. Die Wasserwacht des Deutschen Roten Kreuzes in Rostock hat am Freitag 2 neue Rettungsroboter vorgestellt. Die ferngesteuerten Geräte vom Typ Dolphin 3 ergänzen ab sofort die Ausrüstung der Rettungsschwimmer in Warnemünde. Möglich wurde die Anschaffung durch eine Spende der Rostocker Dachbau GmbH. Die Roboter können bei starken Strömungen, hohem Wellengang oder großen Entfernungen eingesetzt werden und erreichen eine Geschwindigkeit von bis zu 25 km pro Stunde. Während der laufenden Badesaison werden die Geräte zunächst getestet und sollen künftig die Rettungskräfte unterstützen sowie die Sicherheit an der Ostseeküste erhöhen. Das Artenschutzprojekt von Zoo Rostock, der Fachgruppe Ornithologie Rostock und NABU zum Schutz des bedrohten Sonnregenpfeifers zeigt sichtbare Erfolge, wie der Zoo Rostock heute mitteilte. Nach 3 Jahren konnten an der Ostseeküste wieder zahlreiche Bruten nachgewiesen werden. Erste Jungvögel sind bereits Flüge. Dafür wurden geschützte Strandbereiche eingerichtet, in denen die seltenen Küstenvögel ungestört brüten können. Ziel des Projekts ist es, langfristig wieder eine stabile Population des Sonnregenpfeifers an der mecklenburgischen Ostseeküste aufzubauen. Rund 42 Millionen Euro erhält Mecklenburg-Vorpommern vom Bund für die weitere Digitalisierung der Schulen. Das teilte das Bildungsministerium am Sonnabend mit. Zuvor hatte Bildungsministerin Simone Holdenburg die Bund-Länder-Vereinbarung zum Digitalpakt 2.0 unterzeichnet. Die Mittel stehen bis 2033 zur Verfügung und sollen unter anderem in digitale Lernangebote, bessere Netzwerke sowie mobile Endgeräte für Schülerinnen, Schüler und Lehrkräfte fließen. Als nächster Schritt erarbeitet das Land die Förderrichtlinie in Abstimmung mit Kommunen, Landkreisen und freien Schulträgern. Leistungen aus dem Bildungs- und Teilhabepaket erreichen offenbar noch einen kleinen Teil der berechtigten Kinder und Jugendlichen. Das geht aus einer Untersuchung der Bertelsmann Stiftung hervor. Demnach erhalten weniger als 20% der anspruchsberechtigten 6- bis 14-Jährigen die Unterstützung. Bei Jugendlichen zwischen 15 und 17 Jahren ist der Anteil noch geringer. Als Gründe nennt die Studie vor allem bürokratische Hürden wie komplizierte Anträge und unklare Zuständigkeiten. Mit dem Paket sollen Kinder und Jugendliche aus einkommensschwachen Familien etwa bei Schulmaterialien oder Vereinsbeiträgen unterstützt werden. Und in London wird heute Andy Burnham zum neuen britischen Premierminister ernannt. Der Chef der Labour-Partei folgt auf den bisherigen Regierungschef Starmer und ist damit der 7. Premierminister des Vereinigten Königreichs innerhalb von 10 Jahren. In seiner ersten Rede als Regierungschef will Burnham mehr Spielraum bei finanziellen Entscheidungen ankündigen. Außerdem verspricht er, sich für spürbare Verbesserungen im Alltag der Menschen einzusetzen. Soweit die Nachrichten für heute. Die nächsten Meldungen gibt es dann wieder morgen um 7.
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2: Was soll ich sagen? 17 Grad haben wir uns für die Temperaturen.

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1: Na klar.
0: Ist, glaube ich, wirklich die älteste Sendung. Bin ich ganz sicher. Ah, ja, danke, Daphne, war schön.
1: Danke, ja.
0: Wir sehen uns in 2 Wochen wieder.
1: Genau, ja.
0: Und jetzt habe ich nochmal ganz tief in meiner Jugend gegraben und einen Song von 1-2 rausgesucht. So deutscher Hip-Hop. Oh, wann war das? Steht hier in Jahr 1999. Ja, hätte ich jetzt auch so getippt. Es war so die Zeit, da war ich so knapp aus der Schule raus, da war ich 16.
1: Aha.
0: Gott. Hand aufs Herz gibt es jetzt für euch und für alle, die sich daran erinnern, es war ein wunderbarer Song.

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0: Ihr hört die Wiederholung der Sendung Heuler on Air vom vergangenen Donnerstag.
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2: Ja, es ist Donnerstag 18 Uhr oder Montag 13 Uhr.
3: Genau, jetzt wird wieder mitgeheult statt rumgeflennt.
2: Und damit herzlich willkommen zurück zu unserer Juli-Sendung. Ja, wie geht's dir denn so, Rike? Und hast du eine stressige Prüfungsphase?
3: Ja, na, Prüfungsphase ist jetzt noch nicht ganz da. Also ich finde aber, die letzten Uni-Wochen sind ja sowieso immer ein bisschen intensiver als die anderen Wochen. Aber ja, der größte Stress ist jetzt erstmal vorbei. Ich habe in 2 Wochen ungefähr noch eine mündliche Prüfung und habe dann noch ein paar Abgaben, aber die sind dann zum Glück erst Mitte September. Deswegen habe ich noch ein bisschen Zeit zum Durchschnaufen. Genau, also alles ganz entspannt. Und bei dir?
2: Ja, eigentlich auch relativ entspannt. Also ich bin gerade dabei, mein Exposé für meine Masterarbeit zu schreiben und habe mich um meine Betreuer gekümmert, um dann mal den Antrag einzureichen. Und ja, schon ganz spannend eigentlich diese ganze Phase. Ich bin so ein bisschen im Zwiespalt von, ich habe richtig Bock, wieder wissenschaftlich zu arbeiten und ich hoffe einfach nur, diese Arbeit fertig zu kriegen. Aber meine Bachelorarbeit lief auch schon ganz reibungslos, deswegen hoffe ich jetzt, dass es genauso ablaufen wird. Ist ja nur doppelt so lang.
3: Nur ist gut, aber worum geht's denn so in deiner Masterarbeit? Möchtest du das verraten oder ist das zu kompliziert jetzt hier?
2: Ich würde nicht sagen, dass es kompliziert ist, weil Wir kennen ja alle auf jeden Fall die letzte Generation oder können uns darunter was vorstellen. Ich werde nämlich über den Diskurs von Klimaprotestgruppen in den Medien schreiben und wie die Protestierenden sich selbst öffentlich darstellen beziehungsweise ihren zivilen Ungehorsam legitimieren quasi. Genau, ich habe auf jeden Fall auch schon Bock auf das Thema. Hast du denn noch Hausarbeiten zu schreiben?
3: Ich habe tatsächlich dieses Semester meine letzte richtige Hausarbeit, würde ich sagen. Also sonst wird es danach wahrscheinlich eher so in die Berichte und Dokumentation gehen. Also wegen diversen Forschungsprojekten, die jetzt noch so auf mich zukommen. Aber so richtig die letzte Hausarbeit wird jetzt geschrieben. Und irgendwie ist das schon so ein komisches Gefühl, weil das heißt, es neigt sich alles so ein bisschen dem Ende zu. Ne? Das Studium ist schon ein bisschen schade.
2: Ja, kann ich verstehen, das Gefühl, aber irgendwie kommt bei mir auch so ein bisschen das Gefühl auf, ja, man hat jetzt auch lange genug studiert, man weiß, wie es abläuft, so.
3: Ja, auf jeden Fall, auf jeden Fall.
2: Was hilft dir denn so, entspannt zu bleiben in der Prüfungsphase? Also ich versuche auf jeden Fall mal regelmäßig in die BIP zu gehen. Ich war auch heute dort, hat mal mehr, mal weniger gut geklappt mit der Konzentration. Aber ja, man ist ja einfach doch deutlich produktiver als in den eigenen 4 Wänden. Wie ist das bei dir so?
3: Ja. Also dem kann ich dir auch nur zustimmen. Bei mir ist es sehr, sehr ähnlich. Ich kann mich zu Hause wirklich gar nicht gut konzentrieren und deswegen gehe ich auch lieber in die BIP. Ja, am besten man trifft sich doch noch mit Freunden, da ist die Motivation dann so ein bisschen größer und dann lässt sich's ja auch schon viel angenehmer lernen. Also ja, so ist es bei mir. Aber kommen wir mal zu einem anderen Thema. In unserer letzten Sendung hatten wir ein paar Fußballhits gespielt und ja, nun ist Deutschland tatsächlich bei der WM rausgeflogen. Was glaubst du denn, wenn jetzt Deutschland nicht gewinnt, wer gewinnt die WM dieses Jahr 2026 von den Männern?
2: Ja, da ich nicht so krass in dem Fußballgame drin bin, aber natürlich mitgekriegt habe, wer jetzt das Halbfinale gewonnen oder verloren hat. Ich hatte immer auf England getippt, weil für mich das so das Fußballland schlechthin ist. Mhm. Genau, die sind ja jetzt gestern gegen Argentinien rausgeflogen. Deswegen, ja, für wen bist du denn so? Und
3: ja, also ich checke auf jeden Fall den Guess mit England. Ich habe tatsächlich getippt, dass Frankreich Weltmeister wird, aber die wurden ja jetzt auch von Spanien rausgekickt. Also bin ich jetzt so ein bisschen planlos, beziehungsweise ist es mir auch ehrlich gesagt nicht ganz so wichtig. Also ob es jetzt Argentinien wird oder Spanien, das ist jetzt, glaube ich, auch Jacke wie Hose. Also zumindest mir, ne? Das kann ja jedem anders gehen.
2: Ja, im Tippspiel hätten wir verloren.
3: Ja, genau. Im Tippspiel bin ich jetzt auch gar nicht mal so gut. Also in der Familiengruppe bei mir bin ich Platz 6. Und das ist jetzt so ein Mittelplatz, deswegen ist ganz okay. Aber kommen wir mal zu unserer Sendung heute. Was erwartet unsere Zuhörerinnen und Zuhörer denn?
2: Ja, wir haben auf jeden Fall wieder ein spannendes und sehr abwechslungsreiches Programm für unsere Zuhörer und Zuhörerinnen. Erstmal vorab, diesmal haben wir leider keinen Politiker für euch im Interview. Dennoch werden wir aber jetzt politisch noch ein wenig diskutieren, denn wir waren auf der Veranstaltung.

0: Ihr hört Heuler on Air, das Studierendenmagazin der Uni Rostock. Und wir waren live beim ARD-Debattenformat Mitreden Deutschland diskutiert in Warnemünde dabei. Für mich war es auch das erste Mal überhaupt im Publikum bei einer Fernsehshow. Es war auf jeden Fall ein bisschen aufregend. Und Ziel der Veranstaltung war es, zusammen mit Podiumsgästen aus Politik, Kultur und den Medien und dem Publikum über die Demokratie unter Druck zu reden und wie letztendlich Vertrauen neu entstehen kann. Durch den Abend führte Moderatorin Nina Zimmermann und als Gäste waren die Schriftstellerin Anne Rabe, die Autorin und Journalistin Marieke Reimann sowie der Bürgerbeauftragte des Landes MV und ehemaliger Oberbürgermeister Neubrandenburgs, Silvio Witt, auf dem Podium.
1: Genau, und an dem Abend ging es ja um die Frage Demokratie unter Druck. Was ist denn deine persönliche Meinung, Lena? Findest du, die Demokratie steht unter Druck?
0: Also ich würde dem auf jeden Fall zustimmen. Ich bin jetzt kein Experte.
1: Den habe ich später da.
0: Mein Eindruck ist auf jeden Fall, dass der Rechtsruck gerade sehr groß ist und einfach die Mehrheit der Bevölkerung unzufrieden scheint, dass sie einfach den demokratischen Parteien misstrauen und irgendwie nicht glauben, dass ja die PolitikerInnen sich für die Sorgen und Probleme der BürgerInnen einsetzen. Und man muss dazu aber auch sagen, dass wir irgendwie in einer Zeit von sehr, sehr vielen verschiedenen Krisen leben, sei es irgendwie Klimakrise, Kriege oder die Inflation. Und das bedeutet natürlich auch, dass die Politik sehr viel auf einmal stemmen muss. Genau, aber im Vordergrund bleiben einfach diese Emotionen und Ängste der Bevölkerung.
1: Ja, voll. Und so ungefähr war ja auch der Konsens des Abends irgendwie bei Mitreden. Also wir haben auf jeden Fall ein paar spannende

0: Interviews führen dürfen. Und zu Beginn hören wir einmal ein Gespräch mit der mitredenden Redaktionsleiterin Bettina Less, in dem sie über die Bedeutung der Veranstaltung redet und von den Emotionen und Gedanken, die du gerade angesprochen hast, die auch im Publikum geteilt wurden, also so wie die aktuellen Sorgen und Krisen der Demokratie. Genau, und warum sie an diesem Abend auf der einen Seite sowohl Frustration als auch Hoffnung und Mut gespürt hat, hört ihr nun in diesem Interview.
1: Also erstmal so als Einstiegsfrage, wie ist denn so Ihr Resümee des Abends? Was haben Sie so mitgenommen?
2: Ich habe mitgenommen, dass wir einen Nerv getroffen haben mit dem Thema. Also dass wir tatsächlich was gefunden haben, wo die Menschen auch emotional richtig berührt sind und gleichzeitig aber nicht da stehen bleiben bei dem Frust. Also wir hatten unheimlich Glück, wie engagiert das Publikum war, was die für kluge Gedanken hatten, die wirklich auch noch lange nachwirken. Also bei mir geht das jetzt schon so. Und das hat mir persönlich auch wirklich Mut gemacht, dass ich so den Eindruck hatte, ja, es ist frustrierend, ja, es ist mühsam, ja, es ist vielleicht auch eine Krise in der Demokratie, aber wir haben wahnsinnig kluge Köpfe und Leute, die sich eigentlich engagieren wollen und wir müssen es nur anfangen und dann wird das auch alles wieder.
1: Ja, das ist auf jeden Fall sehr optimistisch gewesen.
2: Ja.
1: Der Abend war ja aber unter dem Motto Demokratie unter Druck. Was bedeutet denn Demokratie unter Druck für Sie so ganz konkret?
2: Für mich bedeutet das, dass ich mir Sorgen mache, dass so viele Menschen sich jetzt inzwischen äußern, dass sie nicht mehr richtig daran glauben, dass die Demokratie funktioniert. Also dass sie denken, wenn meine persönlichen Probleme nicht gelöst werden, dann funktioniert die Demokratie nicht gut. Also dass man so den Blick fürs große Ganze auch verliert, dass es einfach mühsam ist, dass Kompromisse jeden irgendwas kosten und dass man nicht mehr so miteinander spricht, um auch rauszufinden, was sind denn die Sorgen der anderen. Dann sieht man sich immer nur selber und kreist um sich selber. Und deswegen ist es uns halt wichtig, dass wir mit ARD mitreden, auch eine Bühne schaffen für diesen Austausch. Dass man auch mal Meinungen hört, die man vielleicht sonst nicht hört, die man vielleicht nicht am Küchentisch hat, die vielleicht nochmal neuen Gedanken einem mitgeben.
1: Ich sage das jetzt mal ganz überspitzt. Können Sie sich irgendwie vorstellen, warum dieser Egoismus so groß geworden ist in den letzten Jahren?
2: Naja, es sind halt schwere Zeiten tatsächlich, die allen mehr abverlangen. Also vor 10 Jahren gab es einfach nicht so viele Sorgen, auch weltweit nicht. Und je mehr Krisen da sind, desto mehr macht man sich halt Sorgen, ist persönlich betroffen. Und ist sich dann vielleicht auch selbst der Nächste, weiß ich nicht. Das wäre so meine Spekulation. Aber die Hoffnung ist, dass die allermeisten nicht so denken.
1: Das hoffen wir auch. Wir sind ein Studierendenmagazin der Uni Rostock. Deswegen haben wir natürlich auch eine explizite Frage für junge Leute. Wie kann man denn insbesondere junge Menschen stärker für demokratische Beteiligung gewinnen?
2: Ich glaube, gut ist einfach nachzufragen. Gut ist einfach auch mitzumachen. Und gut ist einfach seine eigenen Probleme zu sehen und zu benennen, aber tatsächlich auch immer noch über den Tellerrand zu schauen. Und wenn man junge Leute begeistern kann dafür, dass sie das mehr machen oder noch mehr zeigen, dass sie es machen, denn viele machen es, ja, dann könnte auch schon viel gewonnen sein. Und tatsächlich wäre das die größte Hoffnung, dass auch junge Leute wieder Lust entwickeln, noch mehr mitzumachen mit ihren ganzen guten Gedanken.
0: Ja, das war unser Interview mit Bettina Less. Rieke, du hast ja an dem Abend mehrere Personen vom NDR interviewt und du wirst ja dort auch bald ein Praktikum anfangen. Wie hat es sich denn für dich angefühlt, so in dieser Journalistin-Rolle zu sein?
3: Ja, gute Frage. Mir macht sowas auf alle Fälle immer sehr Spaß. Also ich merke dann auch immer, dass ich so eine ganz andere Rolle schlüpfe und dann irgendwie auch ganz anders auf die Leute zugehe. Also voll anders, als ich es normalerweise tun würde. Und das ist schon irgendwie echt cool. Das ist so ein bisschen dann so dieser professionelle alter Ego-Version von mir. Ich blende dann meistens auch immer nebenbei alles andere aus und konzentriere mich dann auch wirklich nur auf die Person, die so vor mir steht. Und ich finde es dann auch immer super spannend, wie die verschiedenen Personen ganz, ganz unterschiedlich auf auch oft gleiche Fragen antworten. Wie sieht's denn da bei dir aus?
0: Ja, ich merke auf jeden Fall irgendwie immer am Anfang, so eine leichte Anfangsnervosität, die dann aber auch direkt nach der ersten Frage schwindet. Also diese erste Frage stellt, ist immer diese Hürde, die man überwinden muss.
3: Ja, voll.
0: Aber jetzt geht's erstmal direkt weiter mit dem Gespräch mit der Programmleiterin Christiane Übing vom NDR Info. Sie diskutiert nämlich vor allem die Polarisierung von Medien als Informationsquelle und welche Rolle diese in einer demokratischen Landschaft spielen. Viel Spaß damit.
1: würde einfach gleich mal reinstarten. Mhm. Und zwar erstmal mit einem Resümee des Abends. Was würden Sie denn sagen? Was haben Sie so mitgenommen? Wie fanden Sie den Abend?
4: Also ich fand zwar eine angeregte Debatte, war auch kontrovers, aber das hat ja unsere Moderatorin Nina Zimmermann zum Schluss auch ganz gut gesagt. Die Demokratie lebt auch vom Streit. Müssen wir auch unterschiedliche Meinungen aushalten. Und ich würde sagen, das ist uns an diesem Abend gelungen.
1: Genau, und der Abend stand ja unter dem Motto Demokratie unter Druck. Was bedeutet denn Demokratie unter Druck für Sie so ganz konkret?
4: Nee, wir merken ja, dass wir gerade ganz erhitzte Debatten haben und dass wir uns nicht alle einer Meinung sind. Das ist auch nicht unbedingt notwendig, denn Streit gehört ja auch zur Demokratie dazu. Aber wir merken ja auch, dass es eine große Unzufriedenheit gibt und dass immer mehr Menschen auch sich extremen Positionen anschließen, rechts wie links. Und deswegen sehen wir schon die Demokratie unter Druck. Das belegen auch mehrere Studien, wissenschaftliche Studien. Und deswegen haben wir gesagt, Mensch, das ist ein Thema, da tauschen wir uns mal vor Ort aus, in der direkten Begegnung, weil wir auch gelernt haben, wenn man sich direkt miteinander austauscht und im Gespräch bleibt und sich auch zuhört, dann kann auch Raum entstehen für andere Perspektiven und das tut der Demokratie gut.
1: Sehr gut. Und wir gehen jetzt mal so ein bisschen so in die Medienrichtung. Welche Verantwortung tragen denn Medien in Zeiten zunehmender gesellschaftlicher Polarisierung Ihrer Meinung nach?
4: Ja, wir haben das ja heute auch von einer Zuschauerin und Teilnehmenden gehört, die hat gesagt, naja, also auch die Medien so pauschal ist ja immer ein bisschen schwierig, würde ich sagen, weil nicht alle sind gleich, aber so der Tenor war schon von der Teilnehmenden, dass sie gesagt hat, naja, also wir als Medien, ich auch als Journalistin, wir tragen auch zur Polarisierung bei und besonders auch zu so einer bisschen negativen Sound. Und das wissen wir ja auch aus Studien, dass Menschen sich abwenden von Medien, weil vieles ist ihnen zu krisenhaft und sie können damit nicht mehr umgehen. Das ist ja ein Phänomen der News-Fatigue. Und da müssen wir uns schon an die eigene Nase fassen und uns überlegen, naja, wie transportieren wir auch Themen, wie erzählen wir Geschichten, damit uns Menschen weiter einschalten, weil wir natürlich schon als NDR davon überzeugt sind, dass ein öffentlich-rechtlicher Rundfunk wichtig ist und zum Wesenskern auch der Demokratie dazugehört, dass wir eine freie Medienlandschaft haben.
1: Es geht jetzt auch mal ein bisschen um soziale Medien. Welche Auswirkungen haben denn soziale Medien auf die demokratische Debattenkultur? Was meinen Sie?
4: Naja, die tragen auch dazu bei, natürlich erstmal, und das ist ja auch gut, dass sich Menschen ganz selbstständig und ganz unterschiedlichen Quellen informieren können. Aber wir wissen auch, dass eben Klicks tendenziell eher durch extreme Positionen generiert werden und deswegen haben wir da eine Verkürzung des Diskurses und das sehen wir schon auch als problematisch an, weil wir dann da eben nicht mehr eine ausgeruhte Debatte haben, die der Demokratie nach unserem Dafürhalten gut tut, sondern eben kurz auf Klicks geschaut wird. Und das trägt eben auch zu einer Polarisierung noch mal mehr stärker bei.
1: Und haben Sie irgendwie eine Idee, wie man dieses Problem angehen könnte?
4: Naja, also unsere Idee ist jetzt tatsächlich hier von NDR Info. Wir gehen raus, fahren zu den Menschen, gehen mit dem Dialog vor Ort, um eben auch unsere Arbeit transparent zu machen, um auch Vertrauen aufzubauen, indem wir Nähe erzeugen und Begegnungen erzeugen und auch Partizipation ermöglichen. Denn Teilhabe, da sind wir davon überzeugt, dass das wichtig ist und dass sich so vielleicht die Menschen auch stärker begegnen und dass der demokratischen Kultur auch gut tut.
1: Ganz wichtig. Und jetzt zur letzten Frage. Wir sind ja ein Studierendenmagazin. Das heißt, wir möchten auch wissen, wie kann man denn insbesondere junge Menschen stärker für demokratische Beteiligung gewinnen?
4: Das ist eine sehr gute Frage zum Schluss. Eine sehr schlaue Frage. Also unser Ansatz ist wirklich, den Diskurs zu suchen, rauszugehen, ins Gespräch zu kommen, so wie jetzt auch hier. Wir gehen mit dem Programm raus, mit unserer Sendung und zeigen, wie wir arbeiten, machen die Arbeit transparent. Aber wir bleiben auch nach der Sendung noch da, um in den Austausch zu gehen. Es sind jetzt ja auch hier noch viele Gäste da geblieben, die mit uns noch sprechen. Und ich glaube, das tut der Sache gut und da hoffen wir, dass wir so auch die Begeisterung für den Beruf auch weiter entfachen können.
3: Ja, genau. Das war unser Interview mit Christiane Übing. Sie ist Programmleiterin bei NDR Info. Und bevor wir weiterhin über die Lage der Demokratie diskutieren, hören wir nun erstmal ein wenig Musik. Und zwar Taylor Swifts neuer Song I Knew It, I Knew You vom Film Toy Story 5.

0: Das war I Knew It, I Knew You von Taylor Swift. Und bei der Veranstaltung mit Tränen waren ja auch drei Fachleute zu Gast, darunter Künstlerin, Journalistin oder Kommunalpolitiker. Wir haben zwei von ihnen für ein Interview gewinnen können und hören nun das eine Interview mit der Autorin und Journalistin Marieke Reimann, die in Rostock geboren und aufgewachsen ist. Sie kennt die Region also sehr gut und sie hat zuletzt das Buch Zweite Wende, warum Ostdeutschland uns alle angeht, geschrieben. Und da hören wir jetzt gleich mal rein. Viel Spaß damit.
1: Was hast du denn so mitgenommen von heute?
2: Ich fand die Diskussion richtig toll. Ich hatte erst ein bisschen Bedenken, weil es so ein bisschen schwarzmalerisch wirkte, ob die Demokratie jetzt schon am Ende ist und so. Und jetzt habe ich aber gemerkt, okay, alleine, dass wir diesen Talk machen konnten und dass so viele Leute hierher gekommen sind, dass sich so viele Leute online bereit erklärt haben, irgendwie total konstruktiv miteinander zu streiten. Es war ja nicht nur diskutieren, sondern auch so, hey, ich mag das und das fand ich jetzt irgendwie doof und so. Und alle aber irgendwie zusammen dann zu diesem Konsens gekommen sind, wir schaffen es noch, uns in einem Raum miteinander zu bewegen und miteinander über verschiedene Dinge zu sprechen, fand ich total erbauend. Also ich glaube, alleine das hat gezeigt, so nee, Demokratie ist noch lange nicht am Ende.
1: Also ein sehr optimistisches Resümee.
2: Immer optimistisches Resümee, auf alle Fälle.
1: Sehr gut. Der Abend stand ja unter dem Motto Demokratie unter Druck. Was bedeutet denn Demokratie unter Druck für dich so konkret?
2: Na, das, was ich auch schon im Talk gesagt habe, man sieht natürlich einmal so diese ganzen geopolitischen Mächte, Schwaben, Putin und Co., die auf uns einwirken und wo wir uns jetzt über die Allianzen, die wir bisher als Sicherheit empfunden haben, neue Gedanken machen müssen. Wo können wir uns noch darauf verlassen im geopolitischen Sinne, worauf nicht mehr? Wie verhalten wir uns da auch als Deutsche in einem europäischen Kontext? Ich glaube, das ist so der eine Punkt. Und das andere natürlich alles innenpolitische und wie sieht es gerade in Deutschland aus? Also wir merken einfach, dass alles, was Demokratiearbeit ist und zivilgesellschaftliches Engagement, wird sofort als linksextrem abgestempelt. Und das ist was, wo ich so denke, Moment, wir sind jetzt hier schon wieder in einer Art Kulturkampf, obwohl ich mich eigentlich nur für die Demokratie, also für das, was wir alle, was uns allen auch die Möglichkeit gibt, die Meinung zu sagen, demonstrieren zu gehen, wählen zu gehen sozusagen, um mich da einzusetzen und das zu erhalten, ist doch aller Ehren wert. Warum werde ich dann als extremistisch abgestempelt? Und ich glaube, das sind so die Züge, die skizzieren, warum die Demokratie gerade unter Druck ist. Und ich wollte noch einen Punkt ergänzen, der mir gerade im Talk zu kurz gekommen ist, nämlich, dass natürlich auch zivilgesellschaftliches Engagement extrem unter Druck ist. Also Leute, die sich engagieren, vor allen Dingen im eher ländlichen Raum, jetzt nicht nur hier in Rostock oder so, die werden auch krass bedroht. Also die werden einfach bedroht, weil die Leute wissen, wo du wohnst und dann werden Steine ins Fenster geworfen und so weiter. Und sich da zu engagieren, bedeutet ja nochmal mehr Mut und mehr Kraft, die du aufbringst. Und davor ziehe ich komplett meinen Hut.
1: Das stimmt und Engagement ist ein gutes Stichwort beziehungsweise vielleicht auch ein gutes Endwort für unsere letzte Frage, weil wir sind ja ein Studierendenmagazin. Wie kann man denn insbesondere junge Menschen stärker für demokratische Beteiligung gewinnen?
2: Also da habe ich auf alle Fälle zwei Punkte. Einmal muss man viel besser kommunizieren, was politische Arbeit bedeutet. Das haben wir heute Abend auch angesprochen. Es ist viel zu viel Latein, sag ich mal. Man weiß nicht so richtig, worum geht's überhaupt. Und der zweite Punkt ist, die Zugänge da zu schaffen. Also niedrigschwellig sozusagen schon in politische Arbeit einsteigen zu können und das am besten vor Ort mit einer Identitätsfigur, also mit jemandem, der vielleicht auch aus dem Ort kommt, also Rostocker oder Rostockerin ist oder je nachdem, wo man gerade sich befindet, dass man da weiß, ah, okay, der, die das engagiert, sich auch, deswegen mache ich das auch, weil den finde ich voll toll und ich möchte gerne für meine Gesellschaft vor Ort was tun.
1: Sehr hoffnungsvoll. Gehen Sie mit Hoffnung in die Zukunft?
2: Auf alle Fälle. Was denn sonst?
0: Ja, auf alle Fälle. Was denn sonst? Vielen, vielen Dank an Marieke Reimann für das Gespräch. Und als nächstes hören wir noch eine weitere Autorin, nämlich Anne Rabe. Sie ist ebenfalls an der Ostsee geboren, nämlich in Wismar und hat bereits mehrere Drehbücher geschrieben. Zuletzt erschien ihr Essay Das M-Wort, in dem sie sich kritisch mit der Verachtung der Moral auseinandersetzt und sich für den Zusammenhalt der Demokratie ausspricht. Ganz viel Spaß dabei.
1: Was würdest du denn sagen? Was ist dein Resümee des Abends und was hast du so mitgenommen?
3: Also was ich vor allen Dingen mitgenommen habe, ist ein ganz großes Interesse am Diskurs, auch am sich streiten, aber an sich auch zuhören und auch Ideen einbringen. Also es waren ja ganz viele Leute dabei, die auch erzählt haben, was sie tun, was sie machen, was sie bewegt. Und das ist immer was, was mich sowieso bei Veranstaltungen immer wieder ja auch positiv stimmt, dass ich sehe, es gibt wirklich echt viele Menschen, die was bewegen wollen.
1: Ja. Du beschäftigst dich ja in deinen Werken intensiv mit ostdeutschen Erfahrungen und Erinnerungskultur. Was meinst du denn, welche Rolle spielen Herkunft und persönliche Biografie bei der politischen Meinungsbildung?
3: Die spielen auf jeden Fall eine große Rolle. Und wir sehen halt auch gerade, dass so die, also ich meine, die Rechtsextremen knüpfen natürlich ganz klar an, sowohl an den Nationalsozialismus an, ne, wie man das immer wieder hört. Also mir ist noch nie in meinem Leben aus Versehen eine SA-Parole rausgerutscht. Das passiert halt immer nur rechtsextrem. Und aber auch natürlich unsere spezifisch ostdeutsche Geschichte, die wird ja hier ganz massiv verhandelt, auch im Wahlkampf. Ne? Das sehen wir auch seit Jahren. Da ist anscheinend eine Leerstelle, die auch emotional befüllt werden kann.
1: Und welche Entwicklungen bereiten dir derzeit mit Blick auf die demokratische Kultur die größten Sorgen?
3: Also die größte Sorge macht mir natürlich das Erstarken des Rechtsextremismus, auch der politischen Gewalt von rechts vor allem. Und die schwankenden Mehrheitsverhältnisse und die Hilflosigkeit auch der politischen, aber auch der bürgerlichen Gesellschaft mit diesem Phänomen umzugehen und sich dagegen zu wehren.
1: Wir sind ja ein Studierendenmagazin und was könnte denn jede oder jeder Einzelne tun, um die Demokratie im Alltag zu stärken?
3: Also ich sage immer, man sollte sich da engagieren, also man soll sich erstmal engagieren und dann da, wo man Lust drauf hat. Das kann ganz verschiedene Sachen sein. Wenn man gerne Fußball spielt, vielleicht im Fußballverein. Wenn man sich politisch interessiert, vielleicht in der Partei oder in der Bürgerinitiative, ja, oder auch im Gartenverein. Also überall da, wo es um Austausch, Empathie und Miteinander geht. Und dann ein bisschen durchhalten, weil tatsächlich, das kann auch mal konfliktreich sein. Deswegen was nehmen, worauf man richtig Bock hat.
1: Und vielleicht noch als letzte Frage, was macht dir trotz aller Herausforderungen Hoffnung?
3: Naja, mir macht vor allen Dingen Hoffnung, dass ich, oder was heißt Hoffnung? Also ich bin mir gar nicht so sicher, ich bin gar nicht so ein hoffnungsvoller Mensch und ich glaube, die Realität gibt auch viel Anlass zu Pessimismus, aber zugleich denke ich, das können wir uns gar nicht leisten. Und dann macht mir eher dann Hoffnung sozusagen der Blick auf die Geschichte, dass wir das immer wieder geschafft haben, Visionen zu entwickeln, miteinander Dinge zu erkämpfen und ja, auch tatsächlich die zivilgesellschaftliche Entwicklung in den letzten Jahren, das, was in Ostdeutschland alles entstanden ist, was es so in meiner Jugend noch überhaupt nicht gab. Und das macht, stimmt mich hoffnungsvoll.
0: Ja, bevor es weitergeht, machen wir erstmal eine kleine Musikpause wieder. Hier ist eigentlich aktuell mein Lieblingssong von Montez. Hier ist Wie es ist. Viel Spaß dabei.

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1: Ja, das war Wie es ist von Montez, ein Künstler, den ich privat auch echt gerne höre. Und ja, vielleicht habe ich genau deswegen auch den Song in die Playlist gepackt, muss ich ehrlich zugeben. Auf der Veranstaltung Mitreden vom NDR haben wir ganz zufällig neben dem Politikprofessor, Professor Dr. Wolfgang Muno von der Universität Rostock gesessen. Er lehrt am Institut für Politik- und Verwaltungswissenschaften und hat uns tatsächlich einfach angesprochen gehabt am Tisch, weil er neugierig unsere Mikrofone angeschaut hat.
2: Genau, ja. Das Lustige ist, dass wir ja sowieso schon die ganze Zeit einen Politikwissenschaftler bei uns in der Sendung haben wollten, um über die Bedeutung der Landtagswahl für MV zu sprechen. Ja, und dann saß er einfach ganz zufällig neben uns und wir haben ihn natürlich interviewt und wie er den Abend so wahrgenommen hat und was er unter Demokratie unter Druck versteht, hören wir jetzt. Erstmal die Frage, was ist denn Ihr Resümee des Abends und was haben Sie so mitgenommen?
3: Ich glaube, an diesem Abend waren viel mehr Menschen hier im Saal, die optimistisch sind und die auch positiv eingestellt sind, die sich auch engagieren. Das ist das, was eine funktionierende Demokratie auch braucht. Ich bezweifle, dass es wirklich ein repräsentativer Querschnitt der Bevölkerung war. Aber es gibt ja durchaus Hoffnung, wenn so viele Menschen da sind, die sich auch engagieren, die sich einbringen wollen. Und das ist ja auch ein Statement.
4: Warum bezweifeln Sie, dass es ein repräsentativer Querschnitt war?
3: Naja, rein statistisch gesehen hätte ja eigentlich ein Drittel der Anwesenden hier AfD wählen müssen. Das glaube ich nicht, dass das so der Fall war. Und von daher, die Menschen, die zu solchen Veranstaltungen kommen, und das erleben wir ja auch in der politischen Bildung, sind in der Regel die Menschen, die sowieso schon engagiert sind, die sich für Demokratie engagieren, nicht unbedingt diejenigen, die es nötig hätten, um es mal so auszudrücken.
4: Ja, und der Abend ist ja unter dem Motto Demokratie unter Druck. Was bedeutet Demokratie unter Druck denn für Sie ganz konkret?
3: Ja, der Aufstieg der extremen Rechten in Deutschland, die grundlegende Konzepte, Werte, Fundamente einer pluralistisch-liberalen Demokratie in Frage stellen, Minderheitenrechte einschränken wollen. Das bedeutet Demokratie unter Druck, die eben von einer beträchtlichen Anzahl von Menschen gewählt und unterstützt werden, was wiederum bedeutet, dass Demokratie eben hinterfragt wird. In Mecklenburg-Vorpommern haben wir bei der letzten Umfrage eine Zustimmung von weniger als 25% zur Demokratie, so wie sie real funktioniert, gehabt. Und das ewige Gerede, alle mögen Demokratie, ist leeres Gerede, weil die Frage ist, welche Demokratie wollen die Menschen haben? Und die aktuell existierende, reale Demokratie wird eben von vielen Menschen nicht mehr unterstützt.
2: So, und nun haben wir den Politikwissenschaftler Herrn Professor Dr. Wolfgang Muno tatsächlich live bei uns im Studio zu Gast. Ja, da wir bei der Veranstaltung nur wenig Zeit hatten für ein Gespräch, freuen wir uns nun, ihm weitere Fragen zu stellen in Bezug auf die Landtagswahl am 20. September. Deswegen, hallo, schön, dass Sie da sind.
5: Hallo, auch von mir.
1: Und schön, dass es so spontan geklappt hat.
2: Genau. Ich würde sagen, bevor wir so richtig loslegen und inhaltlich so in die Politik gehen, wäre es nochmal ganz schön, ein bisschen Sie besser kennenzulernen. Also für die Leute, die noch nicht das Vergnügen an der Uni Rostock hatten, stellen Sie sich doch gerne kurz einmal vor, wer sind Sie und was machen Sie an der Uni Rostock?
5: Ja, ich bin seit 6 Jahren jetzt als Professor an der Universität Rostock, habe da die Professur für vergleichende Regierungslehre. Das heißt, wir vergleichen ganz viele politische Systeme in aller Welt. Ein Schwerpunkt ist Lateinamerika, deswegen drücke ich auch Argentinien die Daumen beim Endspiel dann und habe auch gestern Abend Argentinien und in den allen anderen Spielen Argentinien die Daumen gedrückt. Und ich komme ursprünglich aus Mainz und habe 2 Kinder, die aber schon längst studieren oder mein Sohn ist auch sogar schon fertig mit dem Studium. Mhm. Ja, und das reicht, glaube ich.
2: Ja. Für die ZuhörerInnen, er steht hier sogar mit Argentinien-Trikot vor uns. Sehr passend.
1: Ja, wir haben Sie ja bei der Veranstaltung Mitreden Demokratie unter Druck getroffen. Was waren denn Ihre persönlichen Gründe, um diesen Abend zu besuchen? Wollten Sie auch mitreden an dem Abend?
5: Nein, ich wollte an dem Abend eher zuhören, denn ich rede schon genug an der Universität und wir haben im Grunde genommen ein Seminar, in dem ich auch die Studierenden in diesem Semester mal in die ins Feld, wie ich so schön sage, geschickt habe, um verschiedene Veranstaltungen zu besuchen und so die politische Stimmung, politische Kultur, wie wir es nennen, ein bisschen zu erfassen. Und ich habe von der Veranstaltung gehört und dachte, das höre ich mir auch mal ein bisschen an und fand das ganz interessant, auch wie sich die Veranstaltung ja entwickelt hat. Am Anfang sehr, sehr kritische Beiträge und dann wurde es aber doch positiver und am Ende doch sehr versöhnlich und wir müssen alle anpacken und mitmachen und dann wird es schon. Ja, ich bin auch wie Anne Rabe nicht ganz so optimistisch, aber die Hoffnung stirbt zuletzt.
2: Die Hoffnung stirbt zuletzt, ja.
1: Ja, wir bleiben auf jeden Fall auch optimistisch. Nun ist es ja so, dass die AfD nicht nur in MV, sondern in ganz Deutschland immer stärker wird. Was glauben Sie denn, woran das liegt?
5: Die AfD schafft es, verschiedene unzufriedene Menschen zu sammeln und deswegen ist sie so erfolgreich an den Wahlen. Es gibt zum einen die traditionellen Rechtsextremisten eigentlich, die schon immer mit Demokratie unzufrieden waren und sich einen Führer oder was auch immer wünschen. Die wählen die AfD. Bei der kommenden Landtagswahl etwa gibt es ganz rechts außen eigentlich keine Partei mehr außer der AfD, die antritt. Das heißt, die wird diese Stimmen abgreifen. Dann gibt es Menschen, die unzufrieden sind, weil sie sich verlassen fühlen, auf dem Land leben. Es gibt keinen Bus mehr, keinen Konsum, keine Polizeistation mehr, die Schulen schließen, was auch immer. Und man fühlt sich dann alleingelassen von der Politik und wählt dann Leute, die einfache Lösungen versprechen. Dann gibt es Menschen, die glauben, man dürfe nicht mehr alles sagen heutzutage und alles wäre links und linksgrün, Vogue, versifft oder was auch immer. Und auch diese Menschen wählen dann gerne die AfD. Und schließlich haben wir Menschen, die, das ist jetzt in den letzten Zeit, ist das ganz sehr viel deutlich mehr geworden, Menschen, die Angst haben vor der Zukunft, vor dem Abstieg, die ganzen vielen Krisen, die wir rundherum haben. Und auch diese Menschen hören dann auf die einfachen Versprechungen. Es wird wieder alles besser, sagt ja die AfD, wenn sie an die Macht kommt. Und diese Melange, diese Mischung aus verschiedenen Gruppierungen, die schafft es, die AfD anzusprechen und dann aber auch an die Wahlurnen zu bringen. Die AfD ist die Partei, die am meisten auch Nichtwähler wieder mobilisiert, weil sie ihnen einfach Hoffnung gibt und Versprechungen macht, die zwar nicht einzuhalten sind, aber die von den Menschen gerne gehört werden.
2: Wir schauen jetzt auch einmal auf die aktuellen Umfragewerte vom 9.7. Ja, für alle, die sie jetzt gerade nicht im Kopf haben, ich lese sie einmal kurz vor. Derzeit liegt nämlich die AfD immer noch bei den gleichbleibenden 36% vorne und dahinter die SPD mit 29%. Die haben jetzt 2% mehr als davor. Auf Platz 3 ist dann die Linke mit 12% und darauf folgt dann die CDU. Also neu ist eigentlich, dass die Grünen jetzt die 5% Hürde erreicht haben und damit in den Landtag ziehen könnten. Ja, wie deuten Sie diese neuen Umfragewerte und was halten Sie denn vom strategischen Wählen der SPD oder kann eine Alleinregierung der AfD überhaupt noch verhindert werden, indem man irgendwie etwas wählt?
5: Ja, also zunächst mal sind Umfragen immer nur Umfragen und noch keine Wahlen, wie wir immer gerne sagen. Und das ist in den letzten Jahren ganz besonders deutlich geworden, weil viele Menschen noch unentschlossen sind und sehr viele Wahlentscheidungen erst ganz kurzfristig gefällt werden, beziehungsweise auch am Wahltag selbst gibt es noch viele Menschen, die noch nicht entschieden sind und erst beim Wählen selbst eine Partei dann ankreuzen. Das sehen wir in allen Wahlen in den letzten Jahren. Das haben wir auch in diesem Jahr bei den Landtagswahlen in Baden-Württemberg und Rheinland-Pfalz gesehen, wo es noch ganz kurzfristig Veränderungen gab. Das heißt, die Wahl ist noch nicht gelaufen. Die Umfragen sind noch nicht das Ergebnis gewissermaßen. Da kann sich noch was verändern. Die Wahl wird aber insofern ganz spannend, weil hier einige Sachen auf der Kippe stehen gewissermaßen. Also zum einen die Frage, wer wird stärkste Partei? Das ist meines Erachtens noch nicht ausgemacht. Bei den Umfragen liegt die AfD vorne. Das war aber bei den vergangenen Wahlen in MV auch immer so, dass die SPD nicht ganz so gut dastand und dann ganz am Ende noch deutlich zugelegt hat, insbesondere weil sie ja die Ministerpräsidentin stellt und die einen Amtsinhaberbonus hat und damit auch den Wahlkampf bestreitet und Manuela Schwesig ist ganz häufig in den Medien auch zu sehen und das wird viele Menschen auch noch motivieren, stabilitätsorientiert zu wählen und dann auch noch die SPD zu wählen und das bedeutet, dass die wird noch zulegen. Ob sie es schafft, die AfD vom ersten Platz zu vertreiben, das ist noch unklar, das werden wir sehen. Unklar ist dann auch, ob die kleineren Parteien, ob dieses Duells zwischen Manuela Schwesig, SPD und AfD auf der anderen Seite, da kommen die kleinen Parteien so ein bisschen zwischen die Räder und müssen sich anstrengen. Und wir sehen ja, die Linke ist zwar stabil über 10%, aber das ist jetzt auch nicht so berauschend. Es reicht dann eben nicht mehr für die rot-rote Landesregierung bei diesen Umfragen. Wir haben auf der anderen Seite die CDU, die droht einstellig zu werden. Wir haben FDP, die ganz weg ist. Wir haben die Grünen, die vielleicht reinkommen, vielleicht aber auch nicht und BSW auch noch nicht. Und dann stellt sich die große Frage, wer wird dann regieren? Wie sieht dann tatsächlich das Parlament, der Landtag aus und welche Mehrheiten wird es geben, wer wird regieren können? Das ist im Moment noch ziemlich unklar.
1: Ja, was würde das denn konkret für MV bedeuten, wenn die AfD jetzt am Ende sogar, sagen wir mal, über 40% an Stimmen bekommen würde? Ja. Was wären die Konsequenzen?
5: Ja, also sie müsste schon deutlich über 40% der Stimmen gewinnen. Das ist in Sachsen-Anhalt bei den Umfragen in greifbarer Nähe. In MV ist sie da noch ein bisschen weiter weg davon. Ich gehe nicht davon aus, dass die AfD regieren kann, schon gar nicht alleine. Ob BSW AfD unterstützt, wissen wir nicht so ganz genau. Die Partei ist sich selbst nicht so ganz einig und im Klaren, was sie in der Hinsicht machen möchte. Was eine Partei, wenn die AfD in Sachsen-Anhalt oder im unwahrscheinlichen Fall in MV regieren könnte, als erstes machen würde, wäre wahrscheinlich den Rundfunkstaatsvertrag zu kündigen und dadurch den NDR in MV abzuschaffen. Das dürfte sie auch, mit einer einfachen Mehrheit wäre das auch, würde das durchgehen. Sie dürfte auch im Schulbereich sehr viel verändern. Das ist ja Landeskompetenz. Das heißt, Lehrpläne neu schreiben, Schulbücher neu anschaffen, in denen dann so berichtet wird, wie es der AfD gefällt, was natürlich in erster Linie Geschichte, Politik und solche Fächer betreffen würde. Weil bei den MINT-Fächern, da kann auch die AfD nichts ändern. Schwerkraft bleibt nun mal Schwerkraft, egal welche Partei regiert.
2: Ja, das ist auf jeden Fall schon mal ein guter Satz. Schwerkraft bleibt Schwerkraft. Wir würden jetzt tatsächlich erstmal eine kleine Musikpause machen. Also vielen Dank schon mal für die vielen Antworten. Ja, bevor es jetzt gleich weitergeht, hören wir dann einmal rein in Gut genug von Kitschkrieg zusammen mit Blumgarten und Shirin David. Das ist also der meistgestreamte Song gerade in dieser Zeit. Also ganz, ganz viel Spaß.

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0: Ihr hört Heuler on Air, das Stirnmagazin der Uni Rostock, und wir haben hier live bei uns Herrn Professor Dr. Wolfgang Muno bei uns im Studio. Er ist Politikwissenschaftler und wir haben eben schon über die aktuellen Umfragewerte gesprochen, bei denen die AfD derzeit vorne liegt. Wie erklären Sie denn diesen starken Rechtsruck in vor allem den ehemals ostdeutschen Bundesländern, also auch MV, aber auch letztendlich in ganz Deutschland? Was sind da die Ursachen?
1: Ja, zunächst mal muss man feststellen, das ist ja noch nicht mal weder Ostdeutschland speziell noch Deutschland speziell, sondern das ist ja ein weltweites Phänomen. Wir haben in ganz vielen osteuropäischen Ländern, Polen, Ungarn, hatten wir rechtsextreme oder rechtsradikale Parteien an der Regierung, rechtspopulistische Parteien, wie wir sie manchmal auch nennen. In Italien, in den USA, in Brasilien war Bolsonaro an der Macht. Wir haben jetzt gerade Javier Milei in Argentinien. In Kolumbien hat ein Rechtsgerichteter gerade die Präsidentschaftswahlen gewonnen. In Chile regiert der Enkel eines Wehrmachtoffiziers, ein Fan von Pinochet. Also es ist ein weltweites Phänomen. Und wir haben im Grunde genommen eine globale Erklärung. Und das sind die vielen Veränderungen, die auch einhergehen mit Globalisierung. Die produzieren auch Globalisierungsverlierer. Und das ist ein Erklärungsansatz, der in vielen Weltregionen erklären kann, warum Menschen Parteien wählen, die einfache Versprechungen machen, die das Rad der Zeit zurückdrehen wollen, die sagen, früher war alles besser und wir wollen, dass es wieder so wird wie früher, was immer früher besser war oder was immer das früher sein sollte. In Ostdeutschland haben wir das Phänomen, dass die AfD deutlich stärker ist als in Westdeutschland, und das wird häufig mit den Erfahrungen, die auch die Ostdeutschen gemacht haben, in Verbindung gebracht. Also Steffen Mau, der Soziologe, der das tolle Buch Lütten Klein geschrieben hat, der auch aus Rostock kommt, spricht da von der frakturierten Gesellschaft. Also die Gesellschaft, die ganz viele Brüche erlebt hat. Mit der Einheit gingen die Arbeitsplätze verloren, das Land ging verloren, viele Menschen wurden arbeitslos oder kannten jemanden, der arbeitslos wurde. Und dann gibt es jetzt wieder vermehrt diese Krisen, und da sind Ostdeutsche, so die These, auch ein bisschen empfindlicher. Und der zweite Faktor ist eben auch die demografische Veränderung. Wir haben Ostdeutschland auf einem demografischen Stand von 1908. Das heißt, die deutsche Einheit war eine schwierigere oder eine schwerwiegendere demografische Veränderung durch die viele Abwanderung von vor allen Dingen jungen, qualifizierten Frauen, hatte schwerwiegendere Auswirkungen als der Zweite Weltkrieg auf die Demografie in Ostdeutschland, sodass viele ländliche, vernachlässigte Regionen zum Teil auch mit Männerüberschuss existieren. In einigen Regionen in Sachsen-Anhalt und Thüringen haben wir den höchsten Männerüberschuss in ganz Europa, das auch eben sich auswirkt auf Wahlen und Parteien. Und dann haben wir noch einen Punkt, und das ist die Einwanderung, die wir ja in den letzten Jahren und Jahrzehnten in ganz Europa massiv haben. Und das ist etwas, womit Ostdeutsche auch gar nicht vertraut sind. Also während Westdeutsche schon seit den 60er Jahren immer mehr mit Einwanderinnen und Migranten in Kontakt gekommen sind, ist das in Ostdeutschland erst seit kurzem auch so massiv durch die Zunahme auch an Flüchtlingen passiert. Und wir haben doch ein beträchtliches Maß an Angst vor Fremden und teilweise auch Fremdenfeindlichkeit. Das ist in Ostdeutschland stärker ausgeprägt als in Westdeutschland. Und dieser Mix sorgt dafür, ja, dass eben die AfD hier dann ein großes Wählerpotenzial erschließen kann.
2: Wir haben jetzt die Frage nicht drinstehen, aber es interessiert mich auf jeden Fall. Sie haben jetzt gerade schon angesprochen, okay, es sind eher Männer dann in diesen ostdeutschen Bundesländern, die dann auch die rechten Parteien wählen. Woran liegt das denn Ihrer Meinung nach?
1: Ja, das ist überproportional. Es gibt schon auch Frauen, die die AfD wählen, aber überproportional sind es Männer, und ganz überproportional. Also der typische AfD-Wähler ist ein Mann mittleren Alters mit mittlerer Bildung. Also er ist weder arbeitslos noch ist er Akademiker und hat häufig einen handwerklichen Beruf, ist vielleicht auch selbstständiger Handwerker oder Arbeiter. Das ist der typische AfD-Wähler, und den haben wir eben ganz deutlich auch in Ostdeutschland als Wähler der AfD identifiziert. Woran liegt das? Männer fühlen sich vielleicht auch unter Druck mit den ganzen Entwicklungen. Frauen steigen auf und besetzen Führungspositionen. Dass der typische Mann weiß nicht so genau, wie er reagieren soll, und die AfD verspricht dann das klassische Männerbild, der starke Mann, ja, so ein bisschen in den Vordergrund zu stellen. Die AfD verspricht auch Disruption. Also starke Veränderungen, so wie es früher war, als der Mann noch sagen konnte, wo es lang geht und Frauen nicht arbeiten durften oder nur mit Erlaubnis des Mannes. Und das sind so Ideen, so Bilder, die einige oder die viele Männer im Kopf haben, die verunsichert sind, die nicht, die sehen, Frauen ziehen an ihnen vorbei, Einwanderer ziehen an ihnen vielleicht vorbei, die auch motiviert sind und dann plötzlich studieren und so etwas. Und das alles ist ein Potenzial für etwas, was ja einige Soziologen sprechen auch so ein bisschen von toxischer Männlichkeit, dass ja auch Männer reagieren mit Gewalt. Und eine Möglichkeit dieser ja Angst, dieser Frustration dann entgegenzukommen, ist dann eben auch die Wahl von rechten Parteien.
0: Und was können wir denn als BürgerInnen selbst tun, um dem Rechtsruck gegenzusteuern? Sind es die Gespräche mit den Nachbarn oder den Großeltern? Oder mit den Männern nebenan, wo wir gerade drüber gesprochen haben, oder einfach dem Freundeskreis. Also was kann man tun, wenn man letztendlich auch so ein bisschen politisch frustriert ist oder sich machtlos fühlt?
1: Ja, also als Politikwissenschaftler muss ich natürlich in erster Linie mal die politische Bildung ansprechen, die ganz wichtig ist, die auch in Schulen auch praktische, positive Erfahrungen von Demokratie vermitteln muss. Also nicht nur theoretisch sagen, das ist Demokratie, sondern Schülerräte, Demokratietage an den Schulen, Schülerinnen und Schüler, die dann Planspiele im Landtag machen, und solche Erfahrungen müssen gemacht werden, schon bei den Jungen. Dann ist es immer gut, mit den Menschen zu sprechen. Das ist, glaube ich, sehr sinnvoll. Was sie vielleicht jetzt auf Anhieb nicht bieten können, ist, ja, die Männer sind dann ruhig zu stellen, wenn sie eine Partnerin finden, in der Regel. Ja, das wäre ihnen zu wünschen. Dann sind sie auch meistens nicht so radikal. Im Grunde genommen ist es ja das, was etwa Maximilian Krah auf YouTube versprochen hat, nicht? Macht das und das, dann bekommt ihr eine Freundin. Das stimmt so nicht, sondern sie bekommen dann eine Freundin, wenn sie auch nette Männer sind. Und wenn sie dann auch Partnerin bekommen, dann werden sie auch ein bisschen ruhiger in der Regel. So können wir das auch beobachten. Also Männer müssten Partnerin finden, wir müssen mit ihnen reden, wir müssen mit allen Menschen reden und vor allen Dingen aufklären und auch klar benennen, was das bedeutet, wenn Minderheitenrechte abgebaut werden, wenn Frauenrechte eingeschränkt werden, wenn aber auch bestimmte Rechte wie Medienfreiheit eingeschränkt werden. Das ist zwar dann etwas, was die AfD dann die bessere Demokratie nennt, aber es ist letztlich etwas, was vor über 150 Jahren etwa Alexis de Tocqueville als Tyrannei der Mehrheit bezeichnet hat und damals schon als Gefahr in der Demokratie gesehen hat. Und vor dieser Gefahr stehen wir eben heute auch.
2: Ja, auf jeden Fall ein Teufelskreis. Was meinen Sie denn, müsste jetzt so abschließend passieren, damit die politische Stimmung sich jetzt so wieder entspannt?
1: Ja, wir brauchen im Grunde genommen positive Narrative. Also wir schimpfen, oder viele Menschen schimpfen über die Ausländer, die hierher kommen und die Sozialsysteme belasten. Wir reden nicht über die Migranten, die hierher kommen, die in den Krankenhäusern arbeiten, als Ärzte, als Pflegerinnen und Pfleger. Also die positive Erfolgsgeschichte, denn wir brauchen Migration, wir brauchen auch eine positive Erfolgsgeschichte über Demokratie. Da sind natürlich die Medien auch ein bisschen gefragt, denn wir wissen ja, altes Mediengesetz, ne? Good news is no news, und man müsste aber tatsächlich, was ja auch einige Medien auch anfangen, auch positiv berichten, was alles möglich ist, welche Chancen die Demokratie bietet durch die Beteiligungsmöglichkeiten. Die müssen dann natürlich auch wahrgenommen werden, und da muss man den Menschen auch nochmal klar machen, dieses Problem, das Kernproblem, weshalb Demokratie kritisch gesehen wird, ist im Grunde genommen die mangelnde Selbstwirksamkeit, so nennen wir das. Das heißt, die Menschen glauben nicht mehr, dass sie etwas verändern können in der Demokratie, und wir müssen ihnen klar machen, doch, es geht, man muss sich engagieren und mitmachen, und dann kann man auch die Demokratie wieder positiv sehen und mitgestalten.
2: Tolle Abschlussworte.
0: Ja, ich wollte tatsächlich gerade als letzte Frage noch fragen, ob Sie noch irgendwas an die ZuhörerInnen da draußen loswerden wollen, außer natürlich am 20. September wählen zu gehen.
1: Ja, wählen gehen, mitmachen auch, sich engagieren und auch den Nachbarn, Freundinnen und Freunden sagen, dass es lohnt sich, für die Demokratie einzusetzen.
0: Ja, dann danken wir Ihnen auf jeden Fall für die Zeit und die all die Fragen, die Sie uns beantworten konnten. Wir hoffen auf jeden Fall, dass ja einige da draußen was davon mitgenommen haben und was dazugelernt haben, wir auf jeden Fall. Und am wichtigsten ist natürlich, dass man miteinander ins Gespräch kommt. Genau, und bevor wir zum Ende unserer Sendung kommen, fragen wir ja immer unseren Gast nach dem Lieblingssong. Was ist denn Ihr Lieblingssong?
1: Ich habe ganz viele Lieblingslieder, aber Sie dürfen jetzt etwas von Coldplay spielen. Die Band mag ich sehr.
2: Sehr gut, dann hören wir erstmal etwas von Coldplay und danken Ihnen nochmal für dieses tolle Interview. Vielen, vielen Dank.

0: Ja, das war der Lieblingssong von unserem Gast, Herrn Professor Dr. Wolfgang Muno. Und das war Jupiter von Coldplay. Wir danken ihm auf jeden Fall für seine Zeit und das Interview. Ja, und da bleibt uns eigentlich nichts anderes zu sagen, außer am 20. September demokratisch wählen zu gehen.
1: Nochmal sehr wichtig. Also ich finde, ich habe ganz, ganz viel gelernt bei dem Interview. Es war auf jeden Fall sehr interessant. Also vielen Dank auch nochmal von meiner Seite aus. Und damit wir ein bisschen demokratisch bleiben, beziehungsweise ein bisschen offen für alles, am Samstag, dem 18. Juli, ist der CSD in Rostock. Also alle hin da, für die Rechte von allen Menschen kämpfen. Das ist sehr, sehr wichtig, gerade in jetzigen Zeiten.
0: Genau, und außerdem ist auch nochmal wichtig zu erwähnen, dass im August keine Sendung ist. Da machen wir nämlich eine kleine Sommerpause, aber freuen uns dann im September wieder, wenn ihr bei uns einschaltet.
1: Genau, 3 Tage vor der Wahl haben wir ja dann unsere Landtagswahlsendung. Also seid gespannt, was wir uns da ausgedacht haben, damit wir alle demokratisch wählen gehen können. Genau.
0: Bis dahin, genießt den Sommer.
1: Ja, wir wünschen euch einen schönen Sommer, erholsame Tage und ja, dass ihr ganz, ganz, ganz tolle Semesterferien habt.
0: Genau.
1: Bis dann.
0: Ciao, ciao.
1: Tschüss.

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2: Es ist jetzt Punkt 15 Uhr. Wir legen einen Punktstart hin in unseren heutigen Ausgaben. Wunderschöne Lieder hier. Lieder hier im Beatbetrieb Radio Lorus. Musikredaktionssendung frisch aus dem Ofen, aus der Musikredaktion. Die Lieder der Woche, die uns ein bisschen länger begleiten werden. Da hast du ein paar neue Releases. Da hast du ein Interview, hat heute Platz gefunden. Es wird richtig voll, es wird richtig spannend. Denn zum Start der Sendung hören wir gleich zum ersten Mal in unser aktuelles Album der Woche rein. Dieses Mal hat die Musikredaktion das neue Werk von Fatoni auserkoren. Auf Drama endet nie beschreibt der aus München stammende Rapper den Fall aus allen Wolken und den schmerzhaften Aufprall auf dem Boden der Tatsachen. Und all das mit der ihm typischen Leichtigkeit und seinem lakonischen Witz, der die HörerInnen fast vergessen lässt, welche universellen Themen hier verhandelt werden. Es gibt auch einige Feature-Gäste auf der Platte, wie zum Beispiel Lagman oder Mackes. Und auch eine gute Freundin von Fatoni, mit der er nach längerer Zeit mal wieder einen gemeinsamen Song produziert hat. Um welche Sängerung es sich handelt, verrät euch Fatoni jetzt einfach mal selbst.
3: Lange nicht mehr gut ist das erste gemeinsame Lied von Mine und mir seit unserem gemeinsamen Album Alle Liebe nachträglich, das mittlerweile auch schon 9 Jahre alt ist. Und wir haben danach irgendwie keinen Song mehr gemacht die letzten Jahre, sondern jeder hat so sein Ding gemacht. Nun sind wir endlich wieder zusammengekommen für ein Lied, es war überfällig. Und ich finde es sehr schön, dass es sozusagen die logische Weiterführung ist von unserem damaligen gemeinsamen Album, auf dem es ja viel um Beziehung und Beziehungskrise und Beziehungsstreit ging. Das haben wir jetzt weitergeführt und es ist für mich ein bisschen so, ohne dass das Konzept vom Lied gewesen wäre, als würde man dem Paar wieder begegnen, das sich damals so auf dieser Platte aneinander abgearbeitet hat und vor allem auch in unserem, ich sag mal, großen gemeinsamen Hit Romcom sich damals gestritten hat, dass das Paar trifft man jetzt wieder und leider trennen sie sich und werfen sich allerlei Dinge gegenseitig an den Kopf und sie sind eben auch, wie wir beide auch im echten Leben, fast 10 Jahre älter geworden. Lange nicht mehr gut.
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Es ist jetzt 15.13 Uhr. Ihr hörtet Sein vom Gott von Kupfer. Und niemand geringeren als Grimms. Einer unserer zurzeitigen Heavy Rotation Songs. Songs, die diese Woche besonders häufig laufen, weil sie uns besonders begeistert haben. Wir wollen erstmal endlich wieder einen Blick in unser Postfach werfen. Lieder, die uns die nächsten Tage erwarten. Darunter Catalyst, Easy to Say. Postfach-Songs sind Songs, die jetzt neu in unser Programm sind. Es tut mir schrecklich leid.

Manchmal genügt ein einziger Moment, um etwas in Gang zu setzen, das sich nicht mehr stoppen lässt. Und genau davon handelt Easy to Say. Was zunächst harmlos erscheint, entwickelt sich zu unkontrollierbaren Kettenreaktionen, wie der Versprecher gerade eben. Wie der Griff oder der Griff in eine moderne Pandora-Büchse. Oder wie die Band es beschreibt, Catalyst. Es fühlt sich an, als würde man etwas unerträglich Scharfes essen. Mit jedem Bissen wird es schlimmer. Es brennt, es schmerzt und trotzdem gibt es kein Zurück mehr. Musikalisch setzt ein Catalyst diese Entwicklung konsequent um. Schwere Gitarrenriffs, donnernde Drums und eine stetig anwachsende Spannung treibt ein Easy to Say unaufhaltsam voran, bis die Kontrolle endgültig verloren scheint. Dabei bleibt das Duo seiner bewährten Mischung aus Blues-getränkten Stoner Rock, markanten Hooks und lakonischen Texten treu. Ihr hört Easy to Say von Catalyst hier auf Low 90,2.

I think I'm going blind. Ich glaube, ich erblinde von Computer Kills. Einer unserer neuesten Songs hier auf Radio Loro. Weiter wollen wir mal gucken, was denn noch so auf uns zukommt. Oh ja, die neue Single Don't Stop Tonight von der internationalen Band Dead Star Talk. Eine Gruppe von Musikern aus Deutschland, Dänemark, der Türkei und Belgien, die derzeit in Berlin und Kopenhagen aktiv sind. Und sie haben einen Song mitgebracht, welcher auf einer wahren Begebenheit beruht. Wie die Band betont, dokumentiert der Song eine Nacht voller Chaos, Drogenmissbrauch und unkontrollierte Eskalationen, ohne sich so romantisieren oder distanziert zu kommen. Stattdessen erhält der Hörer eine schonungslose Aufzeichnung einer sich in Echtzeit entfaltenden selbstzerstörerischen Abwehrspirale. Musikalisch besticht die Komposition durch Direktheit und Energie. Es ist ein dynamischer, punkorientierter Track, der auf einer aggressiven Rhythmusgruppe und unerbittlichen Drive aufbaut. Ihr hört von Dead Star Talk den Track Don't Stop Tonight.

Hammel mit Pandemonium. Ein weiterer Song aus unserer Heavy Rotation. Ihr hört den Beat Repeat, es ist jetzt gleich 3:30. Wir haben schon die Hälfte der Zeit wieder rum. Es wird Zeit für einen weiteren Post-Post-Song, einen weiteren Song, der jetzt neu hier bei Loro im Programm ist. Und zwar haben wir Disgusting Sisters hier auf dem Programm mit Sorry Mister. Das reimt sich nicht nur schön, das ist auch ein richtig schöner Track. Denn das Electric Duo Disgusting Sisters, gegründet von den beiden Schwestern Juliana und Sophine Hopkins, haben ihr kommendes Album Skin and Blisters angekündigt. Mit und das mit der Single Sorry Mister. Die Ankündigung von Skin and Blisters folgte auf eine Reihe früherer Single-Veröffentlichungen, wobei die Indie-Pop-Hymne Sorry Mister die 5. Vorschau des neuen Albums ist. Über den Track sagen die beiden, Sorry Mister ist inspiriert von jenen Abenden, an denen man ständig versucht, unerwünschte Aufmerksamkeit abzulehnen. Als Frau wird ihnen oft beigebracht zu lächeln, sich zu entschuldigen und niemanden zu beleidigen, selbst wenn sie sich unwohl fühlen. Wir lieben die Ironie von Sorry Misters, weil es mit dem Kontrast zwischen Höflichkeit und der reinen Wahrheit spielt und die weibliche Solidarität und die Freiheit feiert, die sich nicht mehr dafür zu entschuldigen, nein gesagt zu haben. So Disgusting Sisters über ihren eigenen Track, den ihr jetzt in voller Länge genießen dürft.

Die Uhr schlägt 15.37 Uhr. Ihr hört den Beat Repeat bei Radio Loro. Unsere Montagsmusik-Redaktions-Update-Sendung, wenn man so möchte. Wollen wir mal gucken, was es für neue Lieder bei uns gibt. Zum Beispiel Better Than Therapy von Waterparks. Denn jetzt, wo Therapieplätze noch knapper werden könnten, als sie es eh schon sind, kommt das Alt-Rock-Trio Waterparks mit einer Erkenntnis um die Ecke. Sie mussten feststellen, dass sich verlieben besser als Therapie ist. Mindestens geht es darum in der neuesten Single aus ihrem kommenden Album Jinx. Den Titel stellten sie erstmals live während eines Auftritts auf der Vans Rap Tour vor und versetzten die Fans vor seiner Veröffentlichung in große Vorfreude. Frontmann Astrid Knight legt bei Better Than Therapy voll und ganz auf seine romantische Seite. Die neue Single verkörpert die Intensität einer Beziehung, die sich so gut anfühlt, dass sie scheinbar alle eigenen Probleme heilen kann. Es ermittelt sofort von Anfang an dieses Gefühl purer Verliebtheit und beginnt die erste Strophe mit Mir gefällt, dass du keine Wartezimmer hast, wo ich mit anderen Typen da sitze, warten darauf, dass ich an der Reihe bin, dich zu erreichen. Der Refrain macht genauso süchtig, wie Knight es beschreibt, untermalt von druckvollen, verzerrten Gitarren und vielschichtigen Harmonien, die Tiefe und Fülle verleihen. Doch er betont nebenbei immer wieder das Gefühl, dass die Beziehung sein Tod sein könnte. Aber im Moment bietet diese ihm einen besseren Dopaminschub, als jede Therapiesitzung es jemals könnte. Ihr hört Waterparks mit Better Than Therapy.

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1: Das war's. Da, was? Das ist mir so leise hier. Nicht für euch, nur für mich. Es ist 15.41 Uhr und wir haben so einige neue Songs hier aus unserem Programm gehört. Einige schöne Postfach-Songs, die sich reingefunden haben und natürlich auch die Songs aus unserer Heavy Rotation. Die Songs, die uns so sehr begeistert haben, dass wir sie auf jeden Fall öfters im Programm begrüßen wollen. Aber da fehlt ja noch einer. Wer öfter so hört, weiß, da fehlt noch ein Low-Rotation, ein Heavy-Rotation-Song. Das liegt natürlich daran, dass wir vorher nochmal alle Songs, die wir bis jetzt eben gehört haben, uns nochmal unter die Lupe nehmen wollen in unsere Low-Rotation. Viel Spaß mit der neuesten Ausgabe.
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3: In einer Welt, in der nichts mehr Sinn ergibt und es unmöglich erscheint, in einem Meer aus Inhalten aufzufallen, tanzt das Indie-Duo Pamela einfach nur. Sarah Allen und Josh Campen aus dem australischen Sydney haben sich zusammengetan, um fröhlichen, von den Nullerjahren inspirierten Indie-Pop zu machen. Mit einer Essenz, die erfrischend kühn und lässig wirkt. Ihre kürzlich veröffentlichte Debüt-EP It's Nice to See You Here beginnt mit Pandemonium, einer Ode an die Lust und das schöpferische Chaos einer neuen Liebesbeziehung. You Got Me Going singt Sarah mit einem Hauch von Garage Rock über knackigen Gitarrenriffs und Einflüssen psychedelischer Elektronik und gibt damit den Ton für eine kompakte EP über Liebe und Flirt an. Die Musikvideos zu einigen Singles von Pamela greifen übrigens Kultfilme auf. Im Fall von Pandemonium ist es der Streifen Bonnie und Clyde.

Sign from God ist ein düsterer Electronic-Pop-Song von der schwedischen Künstlerin Cobra und der kanadischen Musikerin Grimes. Der Song dreht sich rund um göttliche weibliche Kraft, Wiedergeburt und religiöser Subversion. Der Ausdruck Sign from God heißt dabei nichts Geringeres, als dass die beiden Künstlerinnen ein Zeichen Gottes seien. Sie betonen, dass sie mächtige, berauschende, jenseitige Kräfte seien und keine gewöhnlichen Sterblichen. Grimes zum Beispiel singt, I'm God's favorite, that's my name, what's your name? Grimes ist bekannt für ihre avantgardistische elektronische Musik mit Sci-Fi-Elementen. Ihre Lieder handeln oft von Feminismus und Zukunftsthemen. Cobra hingegen stammt aus der queeren Underground- und Fetischszene. Ihre Musik ist eine Mischung aus hartem Techno und Pop. Sie singt oft über Selbstliebe und sexuelle Befreiung. Die neue Single verbindet den verträumten Stil von Grimes mit den kraftvollen, klubbigen Beats von Cobra.

Unser Titel der Woche geht diesmal an Nothing But Thieves. Nachdem das Quintett aus dem englischen Southend-on-Sea im vergangenen Jahr ihr 10-jähriges Jubiläum feierte, kündigte es kürzlich sein 5. Album mit dem Titel Stray Dogs an. Mit der gleichnamigen Vorab-Single kehren Nothing But Thieves zu ihrem härteren Rock-Sound zurück. Der experimentelle Track beginnt mit einem sirenenartigen Aufruf zur Aufmerksamkeit und baut eine beunruhigende Intensität auf, bevor er zu einem pulsierenden Refrain aus autoritärem Gesang, trashigen Gitarren und vernichtenden Drums eskaliert. Die Band kommentierte den Track wie folgt: Wir haben lange Zeit darüber geschrieben, welche negativen Aspekte die Rudelmentalität mit sich bringt. Tribalismus und Spaltung. Dieser Song ist das Gegenteil davon. Bei Stray Dogs geht es darum, seine Leute zu finden. Es geht um Zugehörigkeit und gemeinsamen Schwung und um die Gemeinschaft, die wir im letzten Jahrzehnt aufgebaut haben. Als die Idee zu Stray Dogs einmal vollständig ausgereift war, lag es nahe, den Rest des Albums darauf aufzubauen. Das neue Werk erscheint übrigens am 25. September.

I Think I'm Going Blind ist die neue Single von Computer Kill. Der Song dreht sich um intensive Verliebtheit und um das Gefühl, vor lauter Hingabe den Verstand zu verlieren. Computer Kill ist eine Indie- und Darkwave-Band aus Baltimore in den USA. Sie wurde 2022 von dem Sänger und Musiker Noah Shippers gegründet. Neben ihm hat die Band noch vier weitere Mitglieder. Antonio Jackson und Matt White an der Gitarre, Matt Lampert am Schlagzeug und Andrew Hathaway am Bass. Ihre Musik verbindet Post-Punk mit elektronischen Sounds. Was als Schlafzimmerprojekt begann, wuchs durch das Internet und intensive Live-Auftritte schnell zu einem bekannten Namen in der Underground-Szene.

nach dem Song Stampede Anfang März hat es Genesis Owusu auch mit seiner aktuellen Single Human Again in unsere Lorotation geschafft. Der australische Rapper mit ghanaischen Wurzeln schrieb den Song, als er über Apathie nachdachte. Zum Release des Tracks holte er dann noch etwas weiter aus. Zitat: Das Leben im digitalen Zeitalter der Desinformation ist manchmal wirklich zum Verrücktwerden. So viel Gaslighting weltweit, so viel, worüber man weinen und schreien könnte. Da ist es einfacher, den Schalter umzulegen und in primitiven Hedonismus zu versinken, um sich wieder wie ein Mensch zu fühlen. Aber es ist wirklich wichtig, sich zu kümmern. Du kannst auch feiern. Kümmere dich um die Rechte und Freiheiten, die es dir ermöglichen, zu feiern. Kümmere dich um all die Menschen auf der ganzen Welt, die genauso feiern wollen wie du. Kämpfe weiter, strample und schreie, damit die Party nicht stirbt. Stimmliche Unterstützung bekam Genesis Owusu übrigens von der aus Simbabwe stammenden Sängerin Kayi.

wollen wir ja noch glatt nochmal in den Titel der Woche Stray Dogs, Nothing But Thieves reinhören. Und dann geht's direkt in die zweite Sendestunde.

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2: Es ist jetzt kurz vor vier. Wir begeben uns in die zweite Sendestunde. Und heute machen wir das mal ganz besonders. Anstatt einfach nur unseren zweiten Song unseres Albums der Woche reinzuhören, starten wir das Ganze mit einem Interview. Denn der Rapper Fat Tony hat, wie ihr euch denken können, vor kurzem sein neues Album Drama Endet Nie veröffentlicht, was es bei uns zum Album der Woche geschafft hat. Und warum das für ihn nicht nur ein Titel ist und welche Rolle die Musik und der Musiker auch das Schauspiel seitdem spielt, hat er unsere Redakteurin Ellen erzählt, womit wir seine Stimme erst für euch ins Programm bringen wollen.
3: Du hast ja Anfang Juli dein neues Album rausgebracht, Drama Endet Nie. Der Titel wirkt gleichzeitig humorvoll, aber auch resigniert. Was bedeutet er denn für dich?
4: Ja, eigentlich hast du es schon ganz gut auf den Punkt gebracht. Also es ist eher so eine Erkenntnis, mit der ich jetzt versuche klarzukommen. Ja, also Drama Endet Nie ist einfach griffig, schön pathetisch und man kann es auch immer wieder sagen, wenn was ganz Schlimmes passiert oder was auch nicht so schlimm ist, wie zum Beispiel, mir ist vorhin mein Fischbrötchen runtergefallen, dann kann man sagen, Drama Endet Nie, aber auch wenn was wirklich Tragisches passiert, dann passt es auch ganz gut. Es zieht sich so durchs Leben.
3: Im Vergleich zu deinen früheren Alben hört man ja deutlich mehr Indie-Einflüsse. Wie bewusst war diese stilistische Offenheit?
4: Ja, ich glaube, war schon sehr bewusst und ich glaube, es war auch so eine Entwicklung irgendwie. Also so auf meinen Soloalben hat sich das immer mehr reingeschlichen. Jetzt ist es relativ viel drin so. Ich kann mich irgendwie nicht so festlegen auf einen Stil. Das wäre mir irgendwie zu langweilig.
3: Du hast dich ja selbst mal in einem Song den König der Zweifler genannt. Gibt es denn auf der Platte auch einen Song, an dem du besonders lange saßt, bei dem du irgendwie unsicherer warst als bei anderen oder der besonders oft überarbeitet wurde?
4: Ja, bestimmt ganz viele. Jetzt fällt es mir auf Knopfdruck nicht ein. Aber ja, doch, es gab schon, also Songs sind ganz oft bei mir so voll die langen Baustellen. Das zieht sich dann ewig hin. Der letzte Song zum Beispiel, Wenn wir uns wiedersehen, den hatte ich ganz lange im Kopf und schon fast fertig geschrieben im Kopf. Also es gab auch schon die Musik und dann hatte ich ihn aber nie aufgenommen. Und es war so ganz kurz vor knapp bei der letzten Album-Session, habe ich dann gesagt, ja, ich habe da noch was, würde ich eigentlich gerne auch noch aufnehmen. Es hätte nicht viel gebraucht, dann hätte das nie jemand gehört. Weil manchmal sind auch Ideen so, dass man sie dann halt nicht zu Ende macht. Jetzt bin ich aber sehr froh, dass ich es gemacht habe.
3: 2015 meintest du in deinem Song Authentizität, Scheiß auf Rap, in 10 Jahren bin ich Tatortkommissar. Jetzt bist du ja als Schauspieler etabliert und hast eine der Hauptrollen in der Serie Kacken an der Havel gespielt. War die Schauspielkarriere denn damals auch schon ein ernsthafter Plan von dir?
4: Ja, als ich das gerappt habe, da hatte ich ja schon Schauspiel studiert, deswegen war es auf jeden Fall ernsthaft. Und als ich das geschrieben habe, war ich sogar fest angestellt am Theater. Aber damals war ich dann ganz froh, dass es mit der Musik dann doch noch geklappt hat. Und ja, genau. Es war so ein bisschen Witz damals, aber die Karriere war schon ernst gemeint. Ja, und jetzt, 10 Jahre später, genau 10 Jahre nach der Zeile, hatte ich dann halt quasi eine Netflix-Serie und keine Tatortrolle, zumindest keine Kommissarenrolle, aber ich denke mir irgendwie so, das kann eigentlich auch noch 10 Jahre dauern.
3: Was bedeutet dir denn die Schauspielerei im Vergleich zu der Musik?
4: Also was mir daran immer gut gefällt, wenn man verschiedene Sachen macht, ist, dass man nicht in so ein Hamsterrad kommt, dass man immer Abwechslung hat, weil selbst Musiker sein ist dann irgendwann, sind immer die gleichen Abläufe. Man macht ein Album, geht auf Tour und das ist alles voll cool und spannend, aber irgendwann ist man dann doch auch in denselben Abläufen. Wenn ich dann zum Beispiel mal was drehe oder ein Hörspiel machen darf oder so, da ist es ja anders, da wird man dann besetzt und dann hat man den Text auch nicht selber geschrieben. Also das habe ich zumindest noch nicht gemacht bei so einem Projekt und da ist man dann so ein kleines Rädchen in einer größeren Maschine und das finde ich immer eine sehr gute Abwechslung auch, ja. Und es ist halt irgendwie nochmal eine ganz andere Möglichkeit, kreativ zu sein und mich künstlerisch auszuleben.
3: In einem deiner neuen Songs, Nachos, thematisierst du ja den aktuellen Rechtsruck in Deutschland. Was macht diese Entwicklung denn mit dir persönlich und warum war es dir wichtig, dieses Thema auch genauso direkt anzusprechen?
4: Ja, ich glaube halt, dass es irgendwie die Zeit erfordert, dass man das so direkt anspricht und so voll auf die 12, weil es irgendwie nichts mehr bringt, das so durch die Blume zu sagen. Und mit mir persönlich, ja, es geht mir halt voll auf den Geist. Also es nervt halt unglaublich und macht einem natürlich auch Angst und so. Diese ganze Entwicklung ist halt nicht schön und beängstigend und lässt einen auch irgendwie so an der Menschheit wieder zweifeln und so. Ja, ich glaube, so geht es sehr vielen.
3: Wo kann man dich denn dieses Jahr noch auf der Bühne sehen?
4: Also ich gehe auf eine Tour jetzt zum neuen Album, Drama Endet Nie Tour. Und das sind 10 Konzerte. Im September geht's los, da sind einige Konzerte und dann auch noch ein paar im November. Das ist so ein bisschen zerstückelt. Also ich spiele in Leipzig, Erlangen, Stuttgart, Hamburg, Köln, Wien, München, Wiesbaden, Hannover, Münster und Berlin.
2: Und weil es nun mal unser aktuelles Album der Woche ist, wollen wir mal Fat Tony noch mal reinhören. Zur Information, der Rapper wurde 1984, das ist genau wie das Buch, in der bayerischen Landeshauptstadt München geboren und wuchs im Stadtteil Schwabing auf. Inzwischen in Berlin wohnhaft, widmet Fat Tony seinem Heimatbezirk einen Song auf der neuen Platte. Worum es in Schwabiger Laterne geht und welchen Song einer legendären Tanzensängerin Fat Tony darin samplet, will er euch ebenfalls am liebsten selbst verraten.
0: Beim Song Schwabinger Laterne habe ich einen Schosshaar aus den 60er Jahren gesampelt, der auch Schwabinger Laterne heißt, von einer Legende aus München, und zwar der Schwabinger Gisela, die von vielen leider vergessen wurde. Dabei hat die meiner Meinung nach Chansons gemacht auf, ich würde sagen, auf Augenhöhe mit einer Hildegard Knef, war aber nicht so berühmt. Und zwar hat die Gisela eine Kneipe gehabt, die hieß, glaube ich, auch die Schwabinger Gisela. Und das war alles natürlich vor meiner Zeit, in den 50er und 60er Jahren. Und in dieser Kneipe waren immer viele Leute zu Gast und sie stand abends auf der Bühne neben einer Laterne, die dann irgendwann einen Knick hatte und ganz schief war und hat dort Chansons gesungen. Gibt auch eine ganz rührende Dokumentation vom Bayerischen Rundfunk, kann man auf YouTube gucken über diese Frau. Und diesen Chanson haben wir gesampelt und ich habe über mein Heimatviertel geschrieben und eigentlich geht es aber um das große Thema Veränderung, das sich sowieso durch das ganze Album Drama endet nie zieht.

0: Fat Tony mit Schwabinger Laterne, benannt nach einem Kiez in München. Es ist jetzt 6 nach 4 oder 6 nach 16 Uhr und ihr hört den Beat Repeat bei Radio Loro. Und vom Beat Repeat Beat Betrieb geht's direkt in den Beat Repeat. Denn wie es sich für einen guten Beat Betrieb gehört, präsentieren wir uns einen musikalischen Rückblick in Form eines Songs, der mindestens 10 Jahre alt ist. Im Netz nennt man sowas ja gerne einen Rückblick, ja, so ein Throwback First ist zum Beispiel, wenn wir es am Donnerstag laufen haben. Doch hier nennen wir das Ganze halt den Beat Repeat im Beatbetrieb. Das Einzige, was wir euch von dem Beitrag schon verraten, ist das Jahr. Und dieses Mal ist es eine halbe Ewigkeit. Dabei fühlt sich gar nicht mal so lange her an, mindestens nicht für einige. Es geht in das Jahr 2003. Um welchen Song und welche Band es sich handelt, um welche Künstlerin oder Künstler, erzählt euch jetzt Luca.
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Die Egilssaga erzählt die Lebensgeschichte des wohl berühmtesten aller isländischen Skalden, Egil Skallagrimsson. Eine Szene aus dem 73. Kapitel dieser Saga handelt von einem Wikinger, der das Leben einer schwerkranken Frau rettet. Ihr Freund hatte versehentlich die falschen Runen zur Heilung unter ihr Kissen geritzt, woraufhin sich ihr Zustand drastisch verschlechterte. Egil verbrennt die fehlerhaften Runen und ritzt stattdessen die richtigen, wodurch die Frau wieder gesund wird. Um diese Geschichte dreht sich auch der heutige Song Egilsaga von Faun. Der gesungene Text ist original altisländisch und stammt direkt aus der historischen Saga. Es ist die gleiche Sprache, in der auch die sogenannte Bibel der Wikinger, also die Edda, geschrieben wurde. Untermalen wird der Gesang mit mystischem Pagan-Volk und mittelalterlichen Instrumenten wie Harfe, Nickelharper und Flöten. Faun ist eine deutsche Band, die Ende der 90er in der Nähe von München gegründet wurde. Auch wenn die Band in Deutschland gegründet wurde, singen sie auch auf Latein, Englisch, Spanisch, Altisländisch.

Es ist 16.14 Uhr, ihr hört den Beatbetrieb, unsere Musikredaktionssendung am Montag mit den frischesten und auch ein paar alten Songs für eure Ohren. Und es gibt keinen guten Beatbetrieb ohne einen guten.

0: 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Von uns, Rayo Lauer.
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Die schottische Band Arabs Trap feiert dieses Jahr ihr 30-jähriges und veröffentlicht pünktlich zum Jubiläum ein neues Album mit dem Titel Half Told Tales. In der bereits dritten Vorab-Single Glamour Magic geht es um den Druck, jugendlich auszusehen und darum, wie weit wir vielleicht gehen würden, um unser natürliches Ich zu verbergen. Auch Sänger Aidan Moffat hat damit seine Erfahrungen gemacht. Zitat: Es begann mit ein paar Dingen, die ich im mittleren Alter regelmäßig benutze. Koffeinshampoo, Zahnpasta zur Zahnaufhellung, Augencreme und so weiter. Und dann fragte ich mich, wie weit ich noch bereit wäre zu gehen. Neue Zähne, neue Haare, Fettabsaugung, Augenlidstraffung, Fettinjektionen ins Gesicht. Wie lange dauert es noch, bis von mir nichts mehr übrig bleibt? Am Ende des Songs werden der Jungbrunnen und die griechische Göttin der Jugend, Hebe, erwähnt. Jung auszusehen war eben schon immer ein tief verwurzeltes menschliches Verlangen. Die Zeit ist unser Feind, so Moffat, und wir alle geben Geld aus, um sie zu bekämpfen. Es stellt sich nur die Frage, wie viel wir bereit sind, dafür zu bezahlen.

Am Mittwoch erschien Sick Bastards, die neue Single der Band Gallows aus Glasgow. Gleichzeitig kündigten sie auch ihr zweites Studioalbum Life is Bliss an, welches im September erscheinen wird. Sick Bastards ist eine rasante, augenzwinkernde Hymne darüber, wie man sich den Konsequenzen stellen muss, nachdem man seinen ganzen guten Willen verspielt hat. Er erzählt von einer Figur, die nach einer Reihe eigener Fehlentscheidungen jede Verantwortung von sich weist und stattdessen anderen die Schuld gibt. Laut der Band fängt der Song den Kern des Albums ein. Frustration, Selbstsabotage und Humor gehen hier Hand in Hand. Dabei fängt er auch Gallows einzigartige Fähigkeit ein, Humor in Dysfunktionalität zu finden, ohne dabei jemals vor dem Chaos zurückzuschrecken, das dahinter steckt. Gallows sind bekannt für ihre Dynamik als eine der spannendsten punknahen Stimmen Großbritanniens. Gegründet wurde die Band in einem Pub in Glasgow von den Cousins Paul und Eamon Ewens, gemeinsam mit dem Sänger Barry Dolan. Später kamen dann noch zwei weitere Mitglieder hinzu. Im Oktober diesen Jahres gehen sie auf Tour durch Großbritannien. Sie gipfelt in ihrem bisher größten Headliner-Konzert in der Art School in Glasgow.

mit Ocarina liefert die australische Rockband Psychedelic Porn Crumpets einen ersten Vorgeschmack auf den Nachfolger ihres 2025er Albums Pogo Rodeo. Wie gewohnt wurde der Track zu Hause in Perth aufgenommen und legt mit den für die Crumpets so typischen, unnachahmlich komplexen Gitarrenläufen los. Unerbittliche Drums und eine treibende Basslinie sorgen für einen festen Groove, der bei allen Crumpets-Fans garantiert den richtigen Nerv trifft. Frontmann Jack McEwan wagt schon mal einen Ausblick auf die kommende Platte. Zitat: Nicht nur Ocarina, sondern das gesamte kommende Album ist eine Mischung aus allem, was wir im Laufe der Jahre gelernt haben. Nur noch erweitert. Anstatt Sounds immer wieder zu kopieren, gibt es viele Feinabstimmungen, Schnitte, neue Gesangsmelodien und Texte. Eine ganze Reihe neuer Facetten. Wir können es kaum erwarten, sie der Welt zu präsentieren.

Es ist Punkt 16.20 Uhr. Ihr hört den Beat Repeat bei Radio Loro 90.2 an diesen wunderschönen Montagnachmittag. Ja, es ist wunderschön, weil es ist kühl draußen. Das ist vielleicht nicht für jeden dieselbe Definition von einem schönen Montag, aber es schreit doch langsam nach Feierabend. Auch diese Sendung kommt in ihre letzte Kategorie, und zwar den Release. So, na, wir wollen uns auch ein paar Alben angucken, die diese Woche rauskommen. Aber Spoiler, ich werde es euch erst ein paar Mal sagen. Alle Alben, die diese Woche rauskommen, die wir euch vorstellen wollen, kommen diesen Freitag raus. Deswegen ist es so gesehen ein Release, so na, für alle Alben, die diesen Freitag rauskommen, so gesehen. Angefangen mit Madball. Auf ihrem 10. Studioalbum liefern Madball ihre charakteristischen Überlebensgeschichten. Not Your Kingdom soll es heißen und erscheint am 24. Juni, das ist dieser Freitag. Die New York Hardcore-Könige Madball bleiben eine der wenigen etablierten Bands, die in der Lage sind, die Lücke zwischen der Oldschool-Ära und der modernen Heavy-Musik-Landschaft nahtlos zu überbrücken. Zu sagen, Hardcore sei in der DNA der Band, ist eine Untertreibung. Es ist ihre Lebenselixiere. Liefert die Band ihre typischen Geschichten vom Überleben, aber mit einer tiefen introspektiven Note. Die Texte bieten einen unverblühten Einblick in Freddie Sargsons Perspektive auf den aktuellen Zustand der Welt und die menschliche Verfassung, was ihre persönlichste Veröffentlichung bis heute markiert. Das Album erscheint am kommenden Freitag.

Und fließend wollen wir weitermachen mit dem nächsten anstehenden Album. Reality Awaits, die Realität wartet. Denn so lautet der Titel des neuen Albums oder den kommenden Albums von The Strokes. Die New Yorker Gruppe hatte seit ihrem 7. Album, The New Abnormal, das neue Abnormal aus dem Jahre 2020, keine neue Musik mehr veröffentlicht. Mehrere Wochen kursierten dann Spekulationen über eine Rückkehr der Band. Und am 6. April, das auch schon ein bisschen her ist, machten sie es mit einem Album-Teaser auf ihren Social-Media-Profilen offiziell. Die letzten Gerüchte zu einem neuen Album kursierten 2022. Als Produzent Rick Rubin bestätigte, mit dem Bit That Band an einem neuen Projekt zusammenzuarbeiten. Über eine gemeinsame Aufnahmesession in Costa Rica sagte er: "Es war unglaublich und das haben wir jeden Tag gemacht, draußen im Freien gespielt und sie wollten gar nicht mehr weg. Es war einfach die beste Erfahrung überhaupt." Und nun ist es soweit und das Album steht kurz vor der Veröffentlichung. Die langen Entstehungszeiten ist für die Band keineswegs ungewöhnlich. Auch zwischen ihren beiden letzten Alben Calm Down Machine und The New Abnormal ließen sich 7 Jahre Zeit. Erwarten tut uns das ganze, gesamte Album dann diesen Freitag.

Das war er. The Strokes, Falling Out of Love. 7 Jahre haben sie für dieses Album gebraucht. Das nächste kommt von Lockstep, das Power Trio aus Nashville. 2021 gegründet. Und es entdeckte schnell einen besonders harten Vibe, eine besonders harte Version von Shoegaze für sich. Die Band hat ihre Fans letztes Jahr mit ihrer Single Track Alone beeindruckt. Jetzt haben sie beim Label Profound Law unterschrieben und ihr Debütalbum I Know What I Saw, ich weiß, was ich gesehen habe, angekündigt. Der Sänger und Schlagzeuger Austin Rosen sagt zum Album, diese Platte ist zweifellos in jeder Hinsicht unser bisher gewähltestes Material. Wir haben viel Vertrauen und Konzentration in unsere Klanginstinkte gesetzt und sind am Ende bei 8 Songs gelandet, die meiner Meinung nach wirklich alles definieren, was Lockstep an diesem Punkt ist. Und aus diesen 8 definierenden Liedern haben wir uns Dog in the House of Plenty, Hund im Haus der Vielen, ausgesucht, um euch einen kleinen Vorgeschmack auf das Album zu geben. Der Release ist ebenfalls auf Freitag datiert.

Es ist 16.37 Uhr und damit kommen wir sogar schon zum letzten Song unseres heutigen Beat-Betriebs. Und zwar die von dem Chicagoer Quartett Reason. R-E-Z-N hat sich über die vergangenen Jahre einen einzigartigen Platz in der Landschaft der Hardcore-Musik erarbeitet. Und in ihrem neuesten Album Cycles in the Infinite Dream spielen Reason die bedrückende Last ihrer gesamten Klangwelten meisterhaft für himmlische Melodien aus. Sie erschaffen eine Atmosphäre, die sich anfühlt, als befände man sich in einem Grenzraum zwischen zwei Realitäten. Sie bewegen sich in den ungezügelten Katakomben des Metals und den verzaubernden Welten des Psychedelia. Wie der Albumtitel schon sagt, erforscht Cycles in the Infinite Dream Kreise im unendlichen Traum, den Zusammenhang unserer Wach- und Nachtwelt. Sie sagen dazu: Wir haben uns den Traum und dem Unterbewusstsein als lyrisches Konzept und melodischen Thema zugewandt. So die Band. Sie erläutert weiter: Der Pseudo-Wachstand ist ein Spiegelbild einer zweiten Existenz, etwas, in dem man fliehen oder von dem man eingesperrt werden kann. Und wie erwartet ist dieser Freitag, der 24.07. hier, dieser Juli, der geplante Release-Tag für das Album.

3:45. Das markiert das Ende unserer Sendung, den heutigen Beatroot Reap, unsere Musikredaktionssendung, wo wir euch das Neueste aus dem Programm, unsere Heavy Rotation, die Songs, die uns besonders gefallen haben und auf jeden Fall erst öfter im Programm laufen werden, sowie ein paar alte Klassiker und Releases der letzten sowie kommenden Woche vorstellen. Alles war dabei, sogar ein Interview mit Fat Tony haben wir auf die Ohren bekommen. Ich will euch aber sagen, auch wenn der Beatroot Reap jetzt vorbei ist, geht's hier gleich aktiv weiter. Wir haben nicht eine Sondersendung in 15 Minuten für euch, und zwar Omas gegen Rechts, eine Sendung der Wüstenwelle Tübingen. Hier eine Stunde um 18 Uhr dann die Dada-Sendung Dadaismus auf die Ohren, schräge Töne hier bei Radio Loro für die besonderen Liebhaber, besondere Musik und besondere Kunst. Und natürlich Jazz and Blues um 19 Uhr, so soll das Ganze dann abrunden, und wir sehen uns morgen dann wieder im Weckruf wieder. Ich wünsche euch noch einen wunderschönen Montagnachmittag hier aus der Frieda 23. 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

0: Das ist das Beste, was mir eigentlich je hätte passieren können, die Omas zu treffen.
1: Alle lieben die Omas, ich auch. Die Omas gegen Rechts sind die größte Frauenbewegung seit 1945. Für mich sind sie ein feministisches Vorbild. Ich möchte von Ihnen wissen, was macht Sie so stark, sich dem Rechtsruck unermüdlich entgegenzustellen?
2: Na einfach, wir haben schon mehrere Krisen überlebt, ja, und sind da nicht so zimperlich.

0: Blumen stehen.
1: Blickt mit uns zurück auf die Erfahrungen der Omas. Die Grauen des Zweiten Weltkriegs, ein Aufwachsen in der Zeit danach. Ein Leben als Frauen in Ost wie West. Ihr Widerstand ist vielfältig, vereint im antifaschistischen Appell: Nie wieder ist jetzt.
2: Alerta, Alerta, die Omas sind härter!
1: Die Reformbewegung der DDR bringt auch Kirsten Lifson 1989 auf die Straße. Doch am 9. November ist es für sie vorbei. Sie will nicht ein Volk, sondern das Volk, kein Kapitalismus nach westlichem Vorbild, sondern ein reformiertes sozialistisches System. 1991 wird ihr das Hochschulerneuerungsgesetz in Mecklenburg-Vorpommern auch gleich zum Verhängnis. Wie viele andere wird sie entlassen und findet sich auf einer deutlich gering qualifizierteren Laborantinnenstelle wieder. Als ihre Kinder nach der Wende gegen die ersten Nazis demonstrieren, ist sie dabei. Und seitdem ist sie es geblieben. Sie sagt, in ihrer Familie ist immer offen über die Vergangenheit gesprochen worden. Auch noch ihre Enkel wissen, dass ihr Großvater lange glühender NSDAP-Anhänger war. Vielleicht, meint Kirsten, sind sie deshalb alle auf der für sie richtigen Seite. Auf Kirstens Initiative hin wird 2024 in Greifswald eine Oma-Gruppe gegründet und gleich sind 20 Omas mit dabei. Heute ist Kirsten 67 Jahre alt. Manchmal sind ihr die Omas nicht radikal genug, aber sie ist dankbar für ihre Mitstreiterinnen und ihr ist klar, jede Oma ist anders. Als Musik hat sich Kirsten für diese Sendung unter anderem Feine Sahne Fischfilet, Reinhard May, Bruce Springsteen und Gundermann gewünscht. Das Interview führt Heike.

0: Kirsten, ich danke dir, dass wir uns heute hier in Greifswald treffen können. Du bist schon lange aktiv gegen rechts. Und wann bist du denn das erste Mal für die Omas gegen rechts sichtbar geworden? Wie war das?
1: Für die Omas gegen rechts bin ich im Januar vor 2 Jahren sichtbar geworden, als erste und einzige Oma hier in Greifswald. Ich bin vorher Mitglied bei den Omas gegen rechts Deutschland schon gewesen. Das habe ich gleich nach Gründung gemacht und habe mir dann ein Schild gemacht und habe mich bei der ersten Demo für Demokratie auf den Markt gestellt mit meinem Schild. Das war der Anfang.
0: Und was ist dann passiert?
1: Ja, das haben Leute gesehen, die ich kenne, von Nazifrei, eine Frau. Die arbeitet im Bürgerhafen und hat das erzählt, dass sie eine Oma gegen rechts in Greifswald gesehen hat. Und da hat der Bürgerhafen gesagt, dann wollen wir doch mal initiieren, ob nicht in Greifswald eine Gruppe zusammenkommt, und haben einen Aufruf gestartet, also interessierte Frauen, die sie kannten, angeschrieben. Und dann sind wir gleich mit 20 Leuten gestartet im Mai vor 2 Jahren.
0: Toll, wir kommen später nochmal darauf zurück auf eure Gruppe. Ja. Ich würde jetzt gerne ein bisschen zurückblicken mit dir gemeinsam. Du bist 1959 geboren. Ja. Wie war dein Aufwachsen für dich? Wie spielte auch der Zweite Weltkrieg bei euch in der Familie? Welche Rolle spielte der?
1: Also ich bin in einer liebevollen Familie aufgewachsen. Meine Eltern waren, als mein Vater starb, über 60 Jahre verheiratet. Es hat vielleicht Streitigkeiten gegeben über liegen gebliebene Socken oder weiß ich was, aber ansonsten war das wirklich also harmonisch. Ich habe noch einen Bruder, der ist aber 5 Jahre älter, also wir sind 2 Einzelkinder. Und bei uns in der Familie wurde auch über die Vergangenheit immer erzählt, die Rolle meiner Großväter im Zweiten Weltkrieg und in der Nazizeit. Und eben mein Vater wurde mit 16 Jahren als Marinehelfer eingezogen und er hat immer darüber erzählt und wir wussten, warum er manche Marotten hat. Und das war bei uns immer ein Thema, aber bis heute. Und auch meine Enkelkinder wissen Bescheid. Also auch die haben wir schon eingeweiht und erzählen darüber. Gerade jetzt in der Zeit, wo die AfD am

0: Was war sein Glück? Und das prägt natürlich, wenn man diese Erzählung immer wieder hört. Ne? Oder wenn mein Vater sagt, also Kälte, ne? Er war also wirklich, der hat immer gefroren, weil er gesagt hat, im Zweiten Weltkrieg so viel gefroren an der Front und auch manche andere Sachen, ne? Wenn irgendwo so Sätze kamen, wir wussten Bescheid, warum er so reagiert, wie er reagiert.
1: Ich bin überrascht, sage ich jetzt mal, dass ihr so offen drüber gesprochen habt, weil ich das oft anders höre.
0: Ja, in meinem Umfeld gibt es das nicht. Ja. Viele wissen gar nicht, was ihre Eltern und auch was die Großeltern für eine Rolle gespielt haben. Ne? Wie viele entdecken erst heute, dass der Großvater bei der NSDAP oder irgendwas war. Ne? Ich weiß zum Beispiel, dass mein Großvater glühend für die NSDAP, er war nicht drin, aber bis mein Vater eingezogen wurde. Und da hat er sich auf dem Hacken umgedreht. Und hat die andere Richtung eingeschlagen und war dann gegen den Krieg. Ne? Also das wissen wir alles. Also das ist wirklich ein großer Vorteil in unserer Familie. Mhm. Und deshalb denke ich auch, wir denken alle so, wie wir jetzt denken. Denn meine Familie und wir sind ja alle eine, also auf der für mich richtigen Seite.
1: Du hast jetzt gerade schon deinen Bruder erwähnt. Mhm. Du hast mir im Vorgespräch erzählt, dass du keine leichte Schulzeit hattest, unter anderem...
0: Ja, mein Bruder war vor mir auf der erweiterten Oberschule in Greifswald und der 5 Jahre älter, also er ging und ich kam und kurz bevor er ging, hat er dann noch mal kurz den Wehrdienst verweigern wollen und das hat mich natürlich in eine schlechte Lage gebracht. Ich kam erster Schultag, der Direktor kam mir entgegen und sagte bloß, ach, Sie sind die Gerke. Und dann wusste ich, was kommt. Und ich habe trotzdem aufrechten Gang. Und, ne? Und es gab auch nicht sehr viele Mitschüler, die einen unterstützt hätten aus Angst. Das muss man auch sagen.
1: Also das war ein hoher Druck auch, als du dein Abitur gemacht hast.
0: Ja, aber ich glaube, ich habe mich den Druck nicht so an mich rankommen lassen. Mhm. Ne? Also wir waren eigentlich eine Familie, die immer gesagt haben, was sie denken. Natürlich bestimmte Sachen wurden wie überall im Familienrahmen erzählt, aber Sachen, wo ich wirklich voll dahinter gestanden habe oder auch meine Eltern, das haben wir so gesagt. Das haben wir uns auch nicht verbieten lassen.
1: Ich habe nachgefragt nach dem Druck, weil du mir erzählt hast, dass dein Abitur nicht ganz einfach war in Staatsbürgerkunde. Nee. Und das finde ich eine sehr...
0: Ja, man weiß ja, viele wissen das ja, wie das so eine Prüfungssituation ist. Und ich bin auch gar kein Prüfungsmensch und fürchterlich aufgeregt. Und ich stand mit einem Schulfreund vor der Tür und wurde aufgerufen. Und dann kamen zu den 3 Beisitzern, die schon drin waren, kamen noch 3 dazu. Und dann wurde richtig so auf dem Nerv wie beim Zahnarzt gebohrt. Aber ich... war vorbereitet und habe dann noch eine 3 gekriegt. Aber das war schon, und das vergisst man nicht. Ne? Ja. Das sind so Sachen, die behält man bis an sein Lebensende. Und immer wenn ich diesen Direktor gesehen habe auf seinem Fahrrad, dann hätte ich am liebsten mal einen kleinen Stoß versetzt. Und wenn man dann sieht, dass er nach der Wende hinter mir in der Kirche gesessen hat, dann, ich drehe mich um beim Krippenspiel zu Weihnachten und hinter mir sitzt mein roter Schuldirektor.
1: Wie ging es weiter nach dem Abitur?
0: Nach dem Abitur, da ging es weiter. Ich war im Abitur, als ich Abitur gemacht habe, schon im 4. Monat schwanger. Habe dann in Greifswald angefangen, im September Chemie zu studieren. An der Universität, habe im Dezember mein Kind gekriegt, habe bis dahin alles durchgezogen, am 4. Dezember noch im Hörsaal gesessen, am 5. Dezember das Kind gekriegt und am 6. Januar wieder im Hörsaal gesessen. und habe dann in der Regelstudienzeit mein Studium abgeschlossen, Diplom mit 1. Ich war es ja gewöhnt, immer allen zeigen zu müssen, ne, als Intelligenzlerkind und dann mein Vater nicht in der Partei, musste ich ja schon, um auf die EUS zu kommen, immer die Beste sein. Und dann ging es so weiter. Dann habe ich mein Abitur, habe ich mein Diplom in der Regelstudienzeit gemacht, trotz des Kindes, mit Unterstützung meiner Eltern. Und habe dann an der Universität angefangen zu arbeiten, als wissenschaftliche Assistentin. Und dann kam das zweite Kind.

0: Ja.
1: Und wenn du jetzt so zurückschaust aus die, du hast gesagt, 30 Jahre DDR-Sozialisierung, was ist so für dich, wie ist so die Atmosphäre, was ist für eine Atmosphäre, wenn du dich zurückerinnerst?
0: Ja, ich kann mich, erinnere mich an ein, also dass es ohne Druck war für uns, kann ich ja nun nicht sagen, weil mein Vater ja ständig unter diesem politischen Druck gelitten hat. Ne? Der war nicht in der Partei, der hat eben auch gesagt, was er dachte, ist an der Universität umhergeschmissen worden wie eine heiße Kartoffel. Keiner wollte ihn haben. Jedes Institut hat Hände hochgehoben und gesagt, nee, und das haben wir Kinder ja auch alles mitgekriegt. Ne? Also er war... Und dann gab es Gott sei Dank einen Professor in der Erziehungswissenschaft, der dann gesagt hat, diesen Mann, den nehme ich, den hole ich mir. Und da hat er dann mit 40 nochmal neu angefangen. Also unter dem Druck haben wir immer gestanden, dass wir nicht wussten, was morgen ist, ne? Und ob mein Vater irgendwo noch Arbeit findet. Aber ansonsten hatten wir eben eine unbeschwerte Kindheit. Also das muss man sagen, ne? Wir waren 30 Kinder auf dem Hof. Mit das, wenn man aus der Schule kam, dann wurde getobt und gemacht. Ja, also da muss ich sagen, also die Kindheit über, dann nachher, als man so erwachsen wurde an der EOS, da nahm dann so dieser politische Druck zu. Ne? Da merkte man, man ist doch nicht so frei, wie man denkt. Also, wobei ich sagen muss, es gab eben gute Zeiten. Es gab gute Seiten, schlechte Seiten, ne? Also, aber wir waren eben der Meinung, nicht die DDR abschaffen oder aber das System ändern. Also das war so unsere Intuition. Dafür haben wir gekämpft, bis zum Schluss, bis zum 9. November. Und dann waren unsere Pläne geplatzt.

0: Ja, vielleicht kannst du da ein bisschen mehr drauf eingehen, die Umbruchszeit 89, 90.
1: Ja, wir waren ja froh und glücklich, dass wir hatten ja auch meine ganze Verwandtschaft, also alle Onkels und Tanten waren im Westen. Wir waren hier die Einzigen, die hier geblieben sind, ne? Weil mein Vater immer gesagt hat, wenn ich gehe, wir wollen hier was ändern. Das bringt nichts, ne? War das jetzt deine Frage?
0: Vielleicht, wie hat es angefangen? Du hast gesagt, ihr wollt
1: Ach
0: das
1: so, der
0: System
1: Umbruch.
0: reformieren.
1: Ja,
0: Genau.
1: ja,
0: Also
1: ja,
0: wann hat das für
1: ja,
0: dich
1: ja,
0: angefangen?
1: ja.
0: Genau, gab es auch schon vorher Aktionen, wo du gesagt hast, du opponierst?
1: Ja, wir haben ja so einen kleinen immer mal, ne? Also ich bin in die Wahlkabine gegangen. Das war ja eigentlich was ganz Schlimmes. Das steht sogar in der Stasi-Akte, ne? Also das weiß man.
0: Das weiß man
1: Und
0: tatsächlich nicht.
1: ja.
0: Erzähl das mal ein bisschen genauer für diejenigen, die das nicht wissen, wie die Wahlen
1: Ja,
0: in der
1: das war,
0: DDR
1: ist ja,
0: abliefen.
1: die Wahl heute ist ja so, man muss in die Wahlkabine gehen, um an sein Kreuz zu machen. Zu DDR-Zeiten war das so, wenn man den Zettel faltete und in die Urne reinsteckte, damit hatte man seine Stimme abgegeben. Nur wenn man nicht einverstanden war mit dieser Wahl, dann ging man in die Wahlkabine. Es ging niemand in die Wahlkabine. Ich war die Einzige in dem ganzen Raum und alle Blicke. Also das war demokratische Wahl. Daher kamen auch immer die 99% zustande. Ne? Ja, und wir hatten eben dieser Umbruch, waren ja, also mein Vater ja schon nach 61, ein, nee, der war in der ABF nach dem Krieg, hat er da als Lehrer gearbeitet und da hatte er schon politische Schwierigkeiten. Da war er schon kurz vor der Entlassung und das zog sich eben immer so durch. Und wir haben immer gesagt, wir müssen hier was ändern, ne? Diese Korruption, dieses, es war ja ein autokratischer Staat, ne? Wir hatten ja, die Partei hat alles bestimmt. Mein Vater wurde nicht Professor, weil er nicht in der Partei war. Die Parteileitung hat seinen Namen von der Liste der Anträge gestrichen. Und das musste ja mit einem klaren Menschenverstand hat man das gesehen. Und dann, wir sind auch alle schön mit auf die Straße 89 und haben, bis eben dann der Ruf kam, wir sind ein Volk und Deutschland ein Vaterland. Und da habe ich gesagt, nee, das ist nicht meins, das will ich nicht. Also ich möchte lieber hier in diesem System, aber eben geändert, meine Reisefreiheit. Weil das, die sozialen Bedingungen, die sozialen Verhältnisse waren natürlich ganz andere als jetzt. Ne? Ich meine, wir hatten diese Neiddebatten nicht und das war alles weg, was man heute sieht. Ne? Es geht doch. Ja, und dann kam der 9. November und dann war, wie gesagt, dann wussten alle, es wird nichts.
0: Also diejenigen von euch aus der
1: Ja,
0: Reformbewegung.
1: ja. Also so Richtung Bärbel Bohley, ne? Die ja auch dafür gekämpft hat.
0: Und wie ging es dann für dich weiter?
1: Naja, dann kam nach der Wende, kam ja dann 2 Jahre später, glaube ich, 92, kam dann das Hochschulerneuerungsgesetz in Greifswald. Dann wurden wir quasi alle entlassen. Dann wurden in der alten Mensa große Tafeln aufgestellt mit lauter Stellen und Stellenbeschreibungen. Und dann mussten wir uns neu bewerben. Obwohl ich ja schon 15 Jahre an der Universität gearbeitet habe. Und das, ich hatte dann inzwischen eine Ingenieurstelle, weil ich gesagt habe, mit den 3 Kindern möchte ich keine universitäre Laufbahn einschlagen, also nicht promovieren und nicht Professor werden. Und dann fiel ich runter auf eine Laborantenstelle. Und mein damaliger Mann hatte das gleiche Problem, der ist vom wissenschaftlichen Mitarbeiter auf eine MTA-Stelle gesetzt worden, weil nichts anderes übrig blieb.
0: Was hat das mit euch gemacht?
1: Ja, das ist schon deprimierend, ne? Und wenn man dann vom Chef zu hören kriegt, Laborant bleibt Laborant. Und man hat mit Kind sein Diplom mit 1 gemacht, ne? Und hat 5 Jahre studiert und. Und vor allen Dingen auch das Gehalt, ne? Wenn man 3 Kinder hat. Und naja, und dann kam es, wie es kommen musste, 93. Das war dann so der Trigger dafür, dass eine psychische Erkrankung ausgelöst wurde. Ne? Erst Depression und dann nachher wurde festgestellt, manisch-depressiv. Ja, und damit kämpfe ich bis heute, mit den Folgen. Und auch finanziell kämpfe ich bis heute mit den Folgen. Das hat ja auch Einfluss auf Rente und alles, ne?
0: Ja, danke, dass du da so offen drüber sprichst. Das ist auch nicht selbstverständlich. Nee. Und ich finde das auch sehr wichtig. Also ich finde das sehr wichtig, nochmal deutlich zu machen, es gab einerseits das Ende der DDR, aber die DDR ist bis heute ja in dem Sinne nicht zu Ende.
1: Nein. Nein, das ist ja, es gibt ja immer, wird ja noch lange. Und auch meine Kinder sind DDR-sozialisiert durch mich. Ne? Das ist so. Und das kann man auch nicht... Warum sollen sie das auch leugnen oder verstecken? Das ist nicht mein... Ich sage immer, mit den Bayern kommen wir ja auch klar. Die sind anders als wir. Warum kommt man mit uns nicht klar? Warum lässt man uns nicht so, wie wir sind? Warum will man uns ändern? Ich versuche ja auch nicht, in den alten Bundesländern ihnen ihre Vergangenheit wegzunehmen. Ne? Und das Problem haben wir selbst bei den Omas gegen rechts. Wir haben ja mindestens 50% Omas aus den alten Bundesländern bei uns, die eben hier ihren Lebensabend verbringen wollen, weil es hier so schön ist. Und mit denen diskutiert man jedes Mal wieder. Ich sage, ihr müsst mir das nicht erklären, wie es war. Ich weiß es. Ich habe 30 Jahre da verbracht. Ich sage, hört damit auf und lasst uns unsere Vergangenheit, warum wollt ihr uns die wegnehmen? Es war eben mal so und ich sage, und auch jeder hat eine eigene DDR-Vergangenheit. Der Mitläufer ist gut klargekommen in der DDR, warum soll der jetzt sagen, dass es ihm schlecht ging? Nee, dem ging es sicher gut. Der natürlich politischer Querschläger, dem ging es nicht so gut. Auch der kann das heute doch sagen mit erhobenem Haupt.
0: Wie reagieren denn die Omas aus dem Westen, nenne ich sie jetzt mal?
1: Ja, die werden schon teilweise wütend, ne? Ich habe manchmal so das Gefühl, sie beneiden uns darum, dass wir in zwei Gesellschaftsordnungen, dass wir beides miterlebt haben, dass wir diese friedliche Revolution miterlebt haben, dass wir eben schon einmal auf die Straße gegangen sind und unter ganz anderen Bedingungen, als wenn wir heute auf die Straße gehen, ne? Bei den ersten Demonstrationen wusste man nicht, was einen erwartet, wenn man um die Ecke kommt. Ja. Das war eine ganz andere Situation. Heute gehe ich, da steht die Polizei neben mir. Ne?
0: Wie erklärst du dir denn die Wut?
1: Der Neid. Und dieser Neid, das kommt auch bei der anderen Seite gut raus. Diese Montagsdemonstranten zum Beispiel. Sie reden immer wieder davon, sie wollen so eine Revolution machen wie 1989. Dann denke ich immer, ja Leute, damals habt ihr nicht den Arsch in der Hose gehabt, aufzustehen und mitzumachen. Und jetzt seid ihr neidisch darum, dass wir das getan haben. Kommt ja immer wieder ins Gespräch, immer wieder dieses 1989.
0: Was sagst du dann, wie reagierst du da drauf?
1: Ja, meistens wird man auch wütend. Und ich habe auch schon viele Bücher empfohlen.
0: Was empfiehlst du?
1: Ja, ich habe jetzt gelesen Das Narrenschiff von Christoph Hein, wo ich gesagt habe, also da ist so mal die ganze DDR-Vergangenheit nochmal an mir so, das war, als wenn es heute ist, vorbeigezogen. Dann habe ich Katja Heuer, Diesseits der Grenze gelesen. Bücher, wo man mal nachlesen kann, wie es für sie auch interessant sein müsste, ne?
0: Also tatsächlich hatte mir nach einem Omas-Interview auch eine Oma aus Halle das Narrenschiff empfohlen. Und ich habe das auch geteilt in meinem Freundeskreis. Und das Interessante ist, dass ich unterschiedliche Reaktionen bekommen habe.
1: Ja.
0: Also die eine sagte, sie kommt gar nicht rein, obwohl sie sich viel mit der DDR beschäftigt und quasi nicht, also auch interessiert ist. Die andere hat auch gesagt, sie kann da sehr, sehr viel mit anfangen, weil sie auch angefangen hat, mit ihrer Mutter drüber zu sprechen. Das wäre vielleicht eine weitere Frage, was du vorhin gesagt hast. Es gibt ein Sammelband von Historikerinnen, die sagen, es gab 16 Millionen DDR, das hast du ja auch gesagt. Ja, was würdest du sagen, müssten wir mehr darüber sprechen?
1: Nee, ich glaube gar nicht, dass wir mehr darüber sprechen und vielleicht gar nicht so viel und in dieser Art und Weise, wie wir jetzt darüber sprechen. Ne, dass man das als Normalität ansieht, dass wir so sind, wie wir sind. Also, ich meine, die Barbara Thalheim, die hat mal an einem Liederabend gleich nach der Wende, hat sie mal gesagt, sie stellt sich so vor, dass man um ein ländliches Gebiet bei Rostock einen großen Zaun zieht und das Ganze macht man zu einem DDR-Museum. Die leben so weiter, wie sie das vor 1990 getan haben. Und jeder kann da mal von außen gucken, wie das so funktioniert. Ne? Und ich glaube auch, dass wir mehr Kenntnisse über die alten Bundesländer hatten, als die über uns. Denn wenn ich die erste Zeit und bis heute noch drüben war und gesagt wurde, ja, wo kommst du denn her hier aus Greifswald? Ja, wo ist denn Greifswald?
0: Oh, wow.
1: Ja, alte Universitätsstadt, älteste Universität Südschwedens. Und ich weiß, Heidelberg, Marburg, überall kleine Universitätsstädte. Ne? Man kennt die Bundeslandhauptstädte und umgekehrt ist es schwierig. Aber es sind auch nicht alle Omas aus den alten Bundesländern, die jetzt hier so auftreten. Es sind auch sehr viele dabei, die interessiert sind, die wirklich zuhören und sagen, Mensch, das habe ich nicht gewusst. Zum Beispiel mit diesem Hochschulerneuerungsgesetz. Ja. Das haben viele nicht mal aus dem Osten gewusst, ne, dass das so abgelaufen ist hier an den Universitäten, um die zu verschmälern. Denn es sind ja, haben ja nicht alle das Glück gehabt, überhaupt eine Stelle noch wieder abzukriegen. Viele sind ja über die Klinge gesprungen. Ne?
0: Ja, und das war ja nicht nur an den Universitäten.
1: Nein, das war ja überall. Ich sage auch, heute wird eine Zeche geschlossen im Ruhrgebiet. Da wird getrauert, da wird das letzte Brikett noch im Sarg versenkt. Und als bei uns hier 10.000 entlassen wurden in den Gruben, das war nicht mal für die Nachrichten eine Notiz wert, ne? Und das ist bei den Leuten drin geblieben. Das vergessen die nicht.
0: Was glaubst du denn, was es bräuchte, damit man da besser in die Aufarbeitung gehen kann?
1: Ja, wir haben zum Beispiel, ein gutes Beispiel ist dieser Ostfrauensalon von Isa Güttering. Das ist eine Veranstaltung, die hat sie in Berlin ins Leben gerufen. Und da werden so ungefähr 10 bis 20 Frauen aus dem Osten eingeladen. Und dann hat man 5 Minuten Zeit, nur zu sagen, ich bin eine Ostfrau oder ich fühle mich als Ostfrau, ja oder nein, und wenn ja, warum? Und da hört man nochmal diese ganzen Geschichten. Und da trauen sich wirklich Leute, weil das in einem geschlossenen Rahmen ist, der auch geschützt ist, wirklich zu erzählen, wo sie der Schuh gedrückt hat. Und da hört man Geschichten, das ist wirklich schlimm. Beim letzten Mal war ich schon zweimal hier in Greifswald dabei, weil mich das wirklich so bewegt, diese Schicksale. Da sind ja Leute, auch junge Leute, die gar nicht in der DDR geboren sind, junge Frauen, ne? Die aber nur eben durch ihr Elternhaus DDR sozialisiert sind und die sich heute noch als Ostfrau fühlen. Und bis über in die 80er rein. Und da haben wir auch eine Oma gegen rechts von uns, die war letztes Mal dabei und die hat eine Geschichte erzählt über ihr Leben. Da hat sie hinterher zu mir gesagt, sie hat nicht geglaubt, dass sie die noch einmal erzählt. Die hat sie schon 20 Jahre lang in sich versteckt gehabt und da ist sie rausgekommen.
0: Tolles Format.
1: Ja, ganz tolles Format. Und sie zieht inzwischen ja durch das ganze Land und befähigt dann Leute in den Städten, die das dann hinterher weiterführen. Und sie ist inzwischen auch schon in Hamburg und Göttingen und so auch da, die Ostfrauen zu einem Salon zusammenzurufen.

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0: Du hast mir auch erzählt, dass du eigentlich schon seit den 90er Jahren aktiv bist gegen rechts. Wir haben vorhin gehört, du bist Oma der ersten Stunde hier in
1: Ja,
0: Greifswald.
1: ja.
0: Und du warst auch bei der Gründung quasi beteiligt. Wärst du nicht gewesen, hättest mit deinem Schild gestanden, wäre es vielleicht nicht zu dieser Gründung
1: Ja, oder
0: gekommen.
1: vielleicht nicht schon zu dem Zeitpunkt, ne?
0: Ja.
1: Ja.
0: Was würdest du sagen, jetzt welche Rolle spielen die Omas gegen rechts für dich? Und vor allen Dingen auch mit Blick auf die Bedeutung unter Gleichgesinnten zu sein.
1: Jetzt zur zweiten Frage. Die Bedeutung unter Gleichgesinnten zu sein ist ganz wichtig. Also ich habe schon gleich in dem ersten Treffen gemerkt, oh, das ist hier ein Platz, wo wir nicht mit Argumenten kommen müssen, wo wir nicht überlegen müssen, wie widerlegen wir jetzt das, was der andere gesagt hat, sondern dass wir wirklich an einem Strang ziehen. Ne? Wenn es auch kleine Differenzen gibt, aber die kann man ausdiskutieren und dann ist gut. Aber ansonsten ist eben die Linie ist eine. Wir ziehen alle in die gleiche Richtung. Ja, und was war das Erste?
0: Da ging es mir darum, weil du vorhin auch gesagt hattest, dass du direkt in den Verein eingetreten bist.
1: Ja, ich habe ja durch mein kleines Kind, meinen jüngsten Sohn, der jetzt aber auch schon 40 ist und 1,86, also nicht so ganz klein mehr, aber meine Kinder politisch aktiv. Gleich nach der Wende, wo eine Straße war, wo Nazis marschierten, da haben sie auf der Straße gesessen, ne? Also von Anfang an. Und da habe ich gesagt, nee, du kannst jetzt nicht zu Hause sitzen bleiben, du musst mitziehen. Ne? Und wo immer was war, war ich dazwischen. Also ob in Binz sich der rechte Flügel der AfD getroffen hat und wir da gegen Kalbitz auf die Straße sind, ich war immer erste Reihe, habe dann noch fünf junge Leute mit im Auto gehabt und die irgendwo zu Demos gefahren. Und dann habe ich gedacht, ja, aber die jungen Leute, ja, aber wir müssen ja auch was tun für uns, ne? Und als dann diese Omas gegen Rechts in Österreich gegründet wurden, da habe ich schon gedacht, Mensch, das ist eine tolle Idee, ein bisschen originell, ne? Jeder denkt, die Omas sitzen mit dem Strickstrumpf und dann kam das jetzt 1,5 Jahre später in Deutschland und dann bin ich gleich in den Verein eingetreten und habe gedacht, so, das ist das Richtige. Es ist mir an mancher Stelle nicht ganz, ja, radikal genug, mit Anführungsstrichen. Also, aber das habe ich mir dann nachher überlegt, es ist ja nicht jede Oma so wie ich. Und man kann froh sein, dass sie überhaupt mit so vielen das machen. Und da muss ich mir eben neben den Omas zwischendurch nochmal andere Nischen suchen, wo ich dann noch ein bisschen mehr kämpfen kann.
0: Also ihr nennt euch ja Omas gegen rechts Greifswald und drumherum, also
1: Ja.
0: offiziell glaube ich Vorpommern Greifswald.
1: Nee, das Vorpommern-Greifswald war eine eigene Gruppe, die
0: Ah,
1: aber nicht zustande gekommen ist.
0: dann habe ich das
1: Ja, und wir
0: missverstanden.
1: haben ja Leute aus der Richtung von Grimmen und teilweise aus den Dörfern und der Umgebung. Und da haben wir gesagt, so, das lohnt nicht, dass jetzt jede kleine Ort eine eigene Oma-Gruppe macht, dann zersplittert man sich total, ne? Und das ist ja auch ein Aufwand und jeder muss ein bisschen Geld haben und jeder muss das Ganze verwalten und muss organisieren und jeder braucht einen Banner und jeder braucht irgendwas. Also wir nehmen die mit rein.
0: Wer sind denn die? Vielleicht kannst du
1: Na,
0: das ein
1: das ist aus
0: bisschen.
1: Grimmen sind viele Leute, dann hatten wir teilweise aus Stralsund, bis wir ihnen dann verholfen haben, eine eigene Gruppe zu gründen. Und das geht, ja, jetzt haben wir auch aus Usedom Anfragen, für die ist bloß immer zu den Sitzungen die Anreise sehr groß, ne? Aber wir informieren die, wenn irgendwelche Aktionen sind.
0: Wie sieht es denn generell hier im ländlichen Raum aus?
1: Gruselig. Ich meine, wenn ein Dorf zu 70% AfD wählt und der Bürgermeister dann sagt, wir sind aber nicht rechts, dann frage ich mich immer, was die 30%, die nicht die AfD gewählt haben, was die in dem Dorf machen. Also in Greifswald ist das immer so, der Innenstadtbereich leuchtet rot am Wahlabend. Dann kommt der äußere Bereich, diese Problemviertel, ne, Schönwalde, also die Neubauviertel und Ostseeviertel, die wählen schon blau. Und dann wird es nachher im ländlichen Raum wird es dunkelblau.
0: Und wie geht's den Omas dort?
1: Ja, schlecht. Und die trauen sich ja auch nicht. Na, das ist. Sie hängen nicht das Oma gegen rechts Logo. Oder so wie ich im Auto vorne Omas gegen rechts liegen habe, das trauen die sich nicht. Und sie sagen ja auch, sie müssen mit dem Nachbarn auskommen. Mhm. Und der ist ja auch sehr nett, der gießt auch die Blumen, wenn sie weggefahren sind, ne? Aber er darf nicht den Mund aufmachen. Wir haben keine Lösung. Wir machen ja auch mit bei Zusammenbewegen, ne? Diese große, große Aktionsgruppe, die wir im September letzten Jahres im Zuge der Landtagswahlen gegründet haben. Das sind also Leute aus dem zivilen Bereich. Also da kann jede Person ganz einfach sich anmelden und mitmachen, aber eben auch viele Gruppen und auch Gruppen aus dem ländlichen Raum. Und das geht bis, also das ist für uns, wir haben das eingegliedert in West, Ost und Mitte. Und so dass wir drei Gruppen haben, die für ihr Gebiet immer organisieren, aber eben auch gemeinsame Aktionen. Und da haben wir ganz speziell eben den ländlichen Raum jetzt ins Visier genommen. Ne? Es gibt ein antifaschistisches Softeis. Das ist ein Bus mit einer Softeismaschine hinten drin. Es wird kein Schlumpfeneis geben. Da bin ich mir sicher. Dann sind wir dabei, eine Ballonhülle zu kaufen. Wir haben auch schon einen Ballonfahrer, sodass wir dann zu den Dorffesten und so uns anmelden und mit einem Ballon mit dem großen Zusammenbewegen-Logo fahren, wo wir dann ins Gespräch kommen mit den Leuten. Das ist das Wichtigste. Das ist, man muss mit ihnen sprechen. Denn ich glaube, es sind noch nicht alle Schäfchen verloren. Aber eben, man muss ran. Und der ist eben jahrzehntelang vernachlässigt worden. Ne? Wenn ich mit meinem Fahrrad über die Dörfer fahre, ich fahre ja dann so manchmal 50, 60 Kilometer so um Greifswald rum, alle Dörfer, die auch ich als alte Greifswalderin teilweise gar nicht kenne. Und da hängen dann manchmal Losungen schon am Ortseingang. Dass ich immer denke, oh Gott. Das hast du bis jetzt nicht gewusst, dass das so schlimm ist.
0: Und wie besprecht ihr das untereinander, wenn du sagst, sie haben auch Angst, die Omas?
1: Wir würden auch unterstützen und auch mal hinfahren, ne? Aber das bringt ihnen ja nichts, wenn die trauen sich eben einfach nicht zu sagen, ich bin bei den Omas gegen rechts. Und da muss ich ganz ehrlich sagen, das geht mir schon im Freundeskreis so. Und als ich es gesagt habe, seitdem eine Freundin immer wieder, kommt der Stich von der Seite. Ne? Na du tolerierst das ja alles. Na du bist ja bei den Omas gegen rechts. Und dann hatte sie neulich, das ist die Freundin, dann sagt sie zu mir, ja, sie würde ja auch gerne so Kinder tun und die als Trainer, und ob wir nicht noch was frei haben. Da habe ich gesagt, du, wir haben aber auch Kinder von Geflüchteten. Und da möchte ich dich lieber nicht empfehlen.

0: Du hast jetzt gesagt, das geht ja schon länger so und wir müssen uns ja auch darauf einstellen, dass das nach den Wahlen nicht.
1: Die Zahlen nicht gehen immer weiter hoch.
0: Ne? Was besprecht ihr das, was nach der Wahl kommt?
1: Ja, bisher ist es immer noch Angst. Und wir müssen einfach weitermachen. Wir haben ja auch Unterstützung von Leuten, hier zum Beispiel der Helmut Wolf, der war mal Verfassungsrichter in Mecklenburg-Vorpommern. Und der hat uns auch aufgeklärt darüber, wenn jetzt die AfD über 30% kriegt, also mehr als ein Drittel der Stimmen, die Sperrminorität, ne? Was dann passiert bei der Wahl der Verfassungsrichter, wo eine Zweidrittelmehrheit notwendig ist, das ist den Leuten alles gar nicht bekannt. Und das sind eben auch sehr gute Sachen, sowas zu wissen, denn wenn wir jetzt am Stand stehen und den Leuten das erzählen, dann fällt denen das immer wie Schuppen von den Augen, was damit zusammenhängt. Aber die Angst besteht natürlich, ne? Was passiert denn? Dann wird es nur noch Verfassungsrichter geben mit Zustimmung der AfD.
0: Was würdest du denn sagen, wenn wir jetzt, also weil ich würde ungern sozusagen bei der Angst stehen bleiben. Und der Podcast, ein Anlass für den Podcast war auch sozusagen die Feststellung, die Omas gegen Rechts sind ja die größte feministische Bewegung seit 1945, deutschlandweit und jetzt ja auch in Europa. Was ist sozusagen euer Geheimrezept, stark zu bleiben? Also gerade auch, wenn man eben auch Lebenserfahrung hinter sich hat, wie du es mir beschrieben hast, wo es nicht immer einfach ist. Wie bleibst du stark?
1: Ja, eben die Lebenserfahrung, dann der Zuspruch, den wir erfahren. Der sagt einem immer wieder, Menschenskinder und ganz viele junge Leute, die auch an den Stand kommen. Und wir haben auch junge Frauen, die uns unterstützen, also die bei uns mitmachen. Wir haben eine Gruppe Berufstätige, die sind noch junge Mütter, aber die sagen, Mensch, wir selber haben nicht die Zeit, irgendwas auf die Beine zu stellen, wir unterstützen euch. Ja, für Kinder und Enkelkinder, dafür sind wir Omas, ne? Wenn wir auch nicht alle Omas sind, aber die nachfolgenden Generationen. Ich sag, für mich sind die Messen ja im Prinzip gesungen. Ich krieg meine Rente. Ich könnte mich ja hinsetzen, die Beine hochlegen und sagen, so kann es weitergehen. Aber ich sehe doch meine Kinder und Enkelkinder. Meine große Enkeltochter ist jetzt 25, die überlegt, ob sie sich mal ein Kind anschafft oder nicht. Wenn es so kommt, wie es kommt. Und das sind für mich Gründe, weiterzumachen. Ihnen das nicht, und wir auch was Umwelt angeht, ne? Weil es ist ja komplex, was die Omas gegen Rechts sind. Wir sind auch bei jeder Fridays for Future-Demo dabei oder bei jeder Fahrrad-Demo gibt es immer welche, die dabei sind. Wir müssen einfach die Jugend, die jungen Leute unterstützen.
0: Und ihr habt ja den jungen Leuten auch viel zu erzählen. Also das finde ich auch nochmal wichtig festzuhalten.
1: Ja, und wir hatten gestern auch ein ganz niedliches Erlebnis. Das war dann zum Schluss. Und wir hatten gerade wirklich schlimme Diskussionen mit zwei jungen Männern hinter uns. Und da kamen drei Kinder mit einer Gerbera und einer kleinen Süßigkeit und kamen auf uns zu und sagten, wir wollten uns bei euch bedanken. Da haben wir sie gefragt, wo sie denn darauf kommen. Ja, mein Papa hat erzählt von den Omas gegen Rechts und das findet er so toll. Und wir haben euch hier gesehen und wir sind hier auf Klassenfahrt. Wir sind in der 6. Klasse aus Oranien. Das war so niedlich. Und da sagt man sich, ja, dann machen wir doch weiter, ne?
0: Das ist auch eine Form der politischen Resilienz.
1: Ja.
0: Also tatsächlich nicht nur für sich selber
1: Kraft,
0: in der Kraft zu bleiben, sage ich jetzt mal, sondern auch als Gruppe.
1: Ja, das sieht man ja im ganzen Freundeskreis, ne? Dass die, ja, die sind meistens noch verheiratet, haben zwei schöne Renten. Ich habe nur eine kleine. Zwei schöne Renten, Beine hoch, genießen ihren Urlaub in weiß ich wo sie hinfliegen oder auf der AIDA. Und wenn man ihnen dann sagt, Mensch, halt ihr, ja, wir sind ja mit allem zufrieden und hoffe, das kann man ja nicht ändern. Und,
0: Was würdest du dir wünschen für die Zukunft?
1: Ja, ich wünsche mir, dass die Omas gegen Rechts irgendwann nicht mehr nötig sind. In diesem Deutschland mit der Vergangenheit.

Wir bedanken uns herzlich bei Kirsten Lifson von der Oma-Gruppe Greifswald für das Gespräch. Das Interview hat Heike geführt. 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
3: Ja, das ist also heute mal eine Dada-Sendung mit einem ganz anderen Format, weil wir nämlich das große Glück hatten, am vergangenen Freitag in der Kunsthalle ein Revival-Konzert des Expander des Fortschritts erleben zu können. Expander des Fortschritts war ja einer der wildesten Wendezeiten-Bands der DDR gewesen und die haben sich aus den diversen Gründen, wofür wir jetzt gleich mal noch ein Statement von Susanne hören, eine der Mitbegründungen des Expanders, nochmal entschlossen sozusagen aufzutreten und sich mit Hilfe einer Verjüngung von den 6 Bandmitgliedern sind nur noch 2 aus der Ursprungsbesetzung dabei gewesen. Die anderen 4 sind der Sohn und seine Freunde, die sich sozusagen entschlossen haben, den Eltern noch einmal eine Wiederbelebung ihrer Band zu ermöglichen. Ja, wir hören mal ganz kurz rein. Es gab nämlich vorab eine Diskussionsrunde. Da war die Susanne Bienast-Preisendörfer dabei, die jetzt als Professorin in Oldenburg an der Uni ist. Da war Annegret Körper, die Musiktherapeutin aus Rostock dabei und da war Wolfgang Schmid dabei, Musiker, Weltmusiker hier aus Rostock. Ich selber habe die Diskussion geleitet. Wir hören jetzt mal ganz kurz Susanne zu dem Thema, warum gibt es jetzt wieder Expander des Fortschritts?
4: Wie ist das, wenn man eine Band aus 2 Generationen zusammenbaut?
5: Ich glaube, da gab es verschiedene Anlässe und jeder erzählt wahrscheinlich auch die Geschichte anders. Also eine Geschichte ist die, dass mein Sohn, der jetzt hier auch an den Drums sitzt, zu seiner Abschlussprüfung an der Hochschule vor der Kunsten in Arnheim, Holland, seinen Eltern ein Stück Expander geschenkt hat. Und das war einer der Motivations- oder Auslöser, dafür doch mal wieder zu schauen, ob das nicht vielleicht gehen könnte. Dann kam hinzu, also ich habe mich auch in meiner Forschung damit beschäftigt, wie wird eigentlich die Geschichte populärer Musik geschrieben? Also wer bleibt in der Geschichte erhalten? Wer wird verschwiegen? Wer spricht immer wieder? Und da gibt es auch in Bezug auf die Geschichte des Undergrounds in der DDR die immer wieder gleichen Erzählungen und die immer wieder gleichen Leute, die dann darüber sprechen und die Macht darüber haben, zu sagen, wer dazugehört. Und also ich hatte den Wunsch, den Expander zurückzuschreiben in die Geschichte der vom Osten herkommenden Popkultur.
4: Das heißt also, du wolltest dann auch diese Wiederbelebung des Projektes, um sie nochmal deutlich in die heutige Zeit zu holen. Verstehe ich das so mit dem Wunsch zurückzuschreiben? Nochmal?
5: Naja, zurückschreiben kann man ja nur, wenn man es wieder hörbar macht. Hm. Na, und es gibt so eine Bewegung, also immer wenn Jubiläen gefeiert werden. Und das war damals, muss ich so sagen, 30 Jahre Mauerfall. Und das passte irgendwie wie die Faust aufs Auge, dass man sich dann eben hinsetzt und sagt, hallo, hier sind wir, wir hatten was zu sagen und wir haben heute noch was zu sagen. Und das war auch der Hintergrund, dieses Projekt wieder auf die Beine zu stellen. Leider sind eben von den Gründungsmitgliedern nicht mehr so viele spielfähig. Ich habe auch gehört vorhin am Rande, also zum Beispiel Uwe Baumgartner, der Sänger vom Expander, auch Gründungsmitglied, der ist im Jahr 2023 verstorben. Ja. Und 2 andere wichtige Mitglieder, also der Gitarrist und der Drummer, die sind auch nicht mehr spielfähig, psychisch einfach angeschlagen.
6: Susanne, kannst du denn noch was sagen darüber, wie sich die Musik vielleicht verändert hat? Ich glaube, die Frage von Harry ging vielleicht auch ein bisschen in die Richtung, ob ihr einen Kompromiss gefunden habt oder ob sich der Sound von Expander aus den 80ern durchsetzt oder ob die nächste Generation da sehr viele neue Klänge reingebracht hat.
5: Ja, schon. Also wir waren, der Expander war früher eine Risikogruppe, hat Mario Perr schon mal gesagt. Eine Risikogruppe, also vor allen Dingen auch auf der Bühne, weil es ging so viel schief. Oft ging so viel schief, dass man, also ich kann mich noch gut an ein Konzert in Ahrenshoop, das ist ja jetzt auch nicht so unendlich weit von hier entfernt, erinnern. Und da ging so viel schief, dass ich mir nichts mehr gewünscht habe, als dass die Bühne eine Klappe hat, in der man einfach nur verschwinden kann. Ich glaube, das passiert uns heute nicht mehr, weil die jungen Leute einfach Profi.
3: Ja, das war also Susanne Bienast-Preisendörfer zum Thema Wiederauferstehung des Expanders des Fortschritts. Und es ging ja im Gespräch auch eine ganze Menge um Lautstärke, um Leise, um das Thema hieß ja Klang zwischen Schmerz und Euphorie. Also da waren eine ganze Menge Sachen angefragt, die dort diskutiert wurden. Und nach einer halben Stunde Pause dann, der Raum war sehr gut gefüllt, also trotz aller negativen Erwartungen haben sich doch eine Menge Leute dahin bewegt, wobei natürlich das Durchschnittsalter entsprechend hoch war. Es war also, glaube ich, wirklich ein Revival auch der Fans von Expander des Fortschritts. Jedenfalls war es ein tolles Konzert, also knapp eine Stunde, zwischendurch riss auch meine Gitarrenseite, wie sich das so gehört bei einer Punkband. Und ich würde mal sagen, wir spielen jetzt mal diese 54 Minuten, die wir jetzt hier vom Konzert haben. Die Zugabe habe ich nicht nochmal mit aufgenommen, weil sie konnten nur die Stücken, die sie gespielt haben, weswegen die Zugabe ein Stück war, was sie dann auch schon vorher gespielt haben. Deswegen also ohne Zugabe jetzt 53 Minuten der Expander des Fortschritts.

Einen ganz herzlichen guten Abend von uns hier oben. Ich freue mich, dass wir als Expander nach 38 Jahren einmal wieder in Rostock spielen können. Vor 38 Jahren, das war in der Mensa. Und ich habe vorhin schon gehört, dass manche Leute damals dabei waren. Ich hoffe, dass wir ein bisschen was von dieser Zeit in die Gegenwart transportieren können. Herzlich willkommen.

Das war der Lonely Fritz. Und Fritz deshalb, weil der Text von Friedrich Nietzsche ist. Und diesen Song, ist ja wirklich ein Song, haben wir 1989 für das Theater Greifswald geschrieben, weil es da nämlich zu der Uraufführung des Stückes Jochen Schanotta kam. So eine Art Coming-of-Age-Drama. Ja, also Friedrich Nietzsche. Und als nächstes jetzt ein Text von Christoph Hein, der damals schon viel geschrieben hat und sich auch angelegt hat mit dem Schriftstellerverband und der heute, vielleicht kennen Sie das eine oder andere Buch von ihm, immer noch Furore macht. Der fremde Freund.

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Elbe. Usti wurde nicht gemeldet. Dresden 101+2. Lutherstadt Wittenberge 146+4. Magdeburg 96-7. Wittenberge 158+5. Die Saale, Halle, Unterpegel 148+1. Die unteren Pegel der unteren Havelwasserstraße, Spandau 147+-0. Brandenburg 74+2. Rathenow 100-4.

Im Sinne unserer Auktion darf ich wohl den Herrn auf das Höflichste bitten, unsere Regeln zu respektieren. Na schön, ich sage 800. 800, danke. 900, 1000. 1000 wird geboten. Wer sagt 12? 1100. 1100 sagt der Herr, danke. 1100, wer sagt 12? Ich stehe bei 1100. Wer bietet 12? Wer bietet 12? 11 zum Ersten. Wer bietet 12? 11 zum Zweiten. Wer bietet 12? 12! Danke. 12 wird geboten. Wer sagt 13? Wer sagt 13? 13 Dollar. Sie meinen wohl 1300 Dollar? Nein, ich meine 13.

Hallo, liebe Freunde der Bluesmusik. Hier ist wieder der Stefan Ambrohr. Heute hier am dritten Montag im Monat, dem 20. Juli 2026. Und wenn man schon wieder diese Zahl hört, dann sagt man sich, wo ist die Zeit bloß geblieben? Und wir sind mitten im Sommer. Und was ist da? Gibt's da nichts Schöneres, als da die alten 68er nochmal rauszuholen, die sich auch sagten, nun holen wir uns doch mal die Freiheit zurück. Ja, und einer der britischen Künstler von damals, 1999, bin ich das erste Mal auf ihn aufmerksam geworden, über den berüchtigten Sender Deutschlandfunk on Stage, übrigens jeden Freitag um 21.05 Uhr. Sehr zu empfehlen, wer so andere Musik hören möchte. Ja, und Ian Parker hatte dann ein paar Alben veröffentlicht, wurde dann auch als Brite bekannt durch das kleine übliche Studio Roof Records in Lindenwerra und ist sozusagen ein bisschen von der Bühnenfläche verschwunden, macht so kleine Konzerte noch, aber ich denke mal, er wird auch irgendwo nochmal wieder auftauchen. Dies war eben sein Album Politik Blues und der wunderbare Song Freedom. Ja, was könnt ihr euch heute noch erwarten? Ich bin ja ganz begeistert in der Beziehung. Nächsten Montag kommt ja das absolute Gedicht oder die absolute Attraktion hier nach Rostock. Es ist, wie gesagt, ein Geschenk. Dazu später nochmal. Und es ist sowieso schon Wahnsinn, solche Künstler und Interpreten hierher zu holen. Aber bis dahin wird es noch hier viel Musik heute geben, hier bei Blues, Blues, Blues, der Stefan Ambrohr. Und da gibt es einen sogenannten jungen Spund, Robert John und Rack, also seine Band. Und das ist ein fleißiger Typ aus Carolina, Mississippi und hat auch schon etliche Konzerte in Deutschland gegeben. Wie ich es gesehen habe, ist er im Oktober dann wieder am Start. Ja, wir hören jetzt aus seinem Album von 2020 Last Light on the Highway den Titel Oh Miss Carolina.

Tja, so schön sommerlich hier heute am 20.07. Ich kann es einfach nicht lassen. Ich muss ihn immer rausholen. Er ist ja wirklich gerade in Erfolgsschwung mit seiner Melanie, Karl Carlton und die Songdogs damals, Multikulti-Truppe, die er sich daran geholt hat. Hat man ja auch an dem Song im Grunde genommen schon gehört. Love and Respect war sein zweites Studioalbum aus dem Jahre 2003. So, und wer hat ihn dazu bewogen? Ja, der gewisse Robert Palmer hatte damals ihm gesagt, du mach jetzt deine eigene Band. Und die hat er dann auch gestartet mit seinem Solo-Debüt damals 1999 mit Band Revolution Avenue. Und dieses war, gesagt, das zweite Album. Und wenn ihr dann genau hingehört habt, war ja auch Salve and I Do eben gerade dabei. Und wer auch noch dabei ist, Livon Helm, der ja auch nicht mal unter uns weilt, ehemalig Bandmitglied, der Drummer. Amy ist ja noch sehr fleißig in Kanada, seine Tochter, habe ich ja auch schon des Öfteren gespielt. Und was ich jetzt noch reinbringen möchte, das ist Sonny Landreth, der Mr. Blues-Zeitgitarre schlechthin. Wird überall auch in Anspruch genommen und nebenbei ist er dann auch sozusagen auch sehr fleißig, ist mittlerweile schon 75 Jahre alt. Ich habe jetzt hier noch ein Album aus ihm rausgeholt, das ist From the Reach aus dem Jahre 2008 und da haben wir jetzt in allem Munde Storm of Worry.

Tja, Lousy Lovers hat auch Ende der 90ern richtig für Furore gesorgt. Und zwischenzeitlich hatten sie ja nochmal so 3 Gastauftritte. Es war ein Gedicht, nach so vielen Jahren sie wieder mal zu hören. Tja, einfach zeitlos und sehr gute Texte dazu und einfach landschaftsmäßig ein Esprit, wo du einfach nur dich gehen lassen möchtest. Ja, was gibt's sonst noch zu berichten? Ja, ich werde jetzt einen alten Haudegen rausholen, der sozusagen auch Geschichte geschrieben hat in puncto Van Morrison, aber Van Morrison bleibt heute mal außen vor. I Take Care of You ist nämlich im Ursprünglichen von Bobby Bland. So, und ich habe hier mal dann noch eine Scheibe rausgeholt, wo Bobby Bland unterstützt wird von einem nicht geringeren und, sag ich mal, traditionellen King schlechthin. Ich habe das schon öfters gesagt. Die Kings Collection, die haben im Grunde genommen die Bluesmusik geprägt. Und einer der ganz großen, da brauchen wir nichts zu diskutieren, mit sehr vielen Kindern, die er auf die Welt gebracht hat, war B.B. King. Ja, ich denke mal, was machen wir da? Ich werde 2 von diesen Album mal spielen. Übrigens produziert von MCE Records. Das war übrigens auch die Firma mit dem anderen King, den King of Rock'n'Roll, nämlich den Elvis. Und hören tun wir jetzt Live-Nummern aus dem Album Together for the First Time. Live, und zwar That's We Love Is und dann, was ich schon vorhin angekündigt habe, das Original von Bobby Bland, I Take Care of You. Ja, und den Song, den haben übrigens schon mehrere ja gespielt, unter anderem auch die Interpretin, die uns am Montag, kommenden Montag, besuchen wird. Ich hoffe, dass es diesmal dann auch klappen wird. Aber dazu später, denn ihr hört Loro und Loro ist anders.

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3: Tja, einfach unglaublich. Ihr hört Loro hier heute am 20.07.2026 auf 90,2 UKW. Ist wieder übrigens auf Vormarsch, habe ich schon gehört, auf DAB, digital 1,02 und natürlich für die Auswärtigen per Livestream, ne? Also, damit das ordentlich klingelt in den Ohren. Ja, also wie gesagt, Bobby Bland hier eine Live-Aufnahme seines berüchtigten, sagen wir mal, Songs I Take Care of You, der auch wunderbar von Van Morrison gecovert worden ist. Übrigens, das Album hieß dann Too Long Exile. Übrigens möchte ich da dieses Album wärmstens empfehlen. Das ist wirklich ein Gedicht von Van Morrison. Ja, wen werde ich jetzt als nächstes bringen? Ja, einen kleinen nicht geringeren, der sozusagen den, muss ich jetzt mal schauen, den sogenannten, nee, oder doch, na, ne, ich werde jetzt erstmal zu einer Truppe kommen, die wirklich gerade richtig für Furore sorgt. Und das ist die Tedeschi Trucks Band. Ich hatte sie letztens ja auch schon zu seinem Geburtstag. Der gute Derek Trucks, der Susan Tedeschi ja zur Frau genommen hatte, beglückwünscht. Ein junger Spund im Grunde genommen. Jahrgang 79. Aber kreativ ist diese große Musikfamilie auf jeden Fall. So, und was machen wir da am liebsten? Ja, wir werden dann einen Song spielen. So, und da hatten die Tedeschi Trucks Band sich Leon Russell genommen und haben dann ein eigenes Projekt deklariert, wo sie dann eben viele Songs zusammen geholt haben und diese dann live präsentiert haben. Und da hören wir dann jetzt Delta Lady.

Tja, das war jetzt hier mal eine ganz andere Band hier auf Loro. Ich weiß gar nicht. Ja, ich hatte sie schon mal gespielt, aber die haben so einen kleinen Esprit und sind auch ganz junge Spunde. Dan Auerbach und Patrick Carney, sozusagen zwei Mann, Black Keys und US-amerikanische Blues-Rock-Duo mit sehr vielen Preisträgergeschichten. Und das war, wie gesagt, eine schöne Nummer. Und ich kann nur sagen, in dem Sinne, dass wenn ich diese höre, auf jeden Fall immer an die North Mississippi All-Stars denken muss. Also so schön Mississippi-mäßig unterwegs. Aber natürlich atmen sie auch mal in Garage-Rock aus, aber das war schon richtig schön schwammig, sag ich mal. Ja, jetzt komme ich, ich habe ihn lange nicht mehr gespielt, aber mir ist es jetzt mal wichtig, dass ich ihn mal spiele. Das ist der sogenannte deutsche Interpret, der von Anfang an, sag ich mal, die deutsche Blues-Szene, was den amerikanischen Touch betrifft, hier ins Leben gerufen hat. Ja, das ist der sogenannte Hendrik Freischlader. Ja, also ist auch im Grunde genommen aus der Szene und so gar nicht mehr wegzudenken. Also der ist schon eine richtige Hausnummer. Schlechthin, aber ich wüsste gar nicht, Rostock hat es noch nie geschafft, den zu holen. Ja, ja, wir wissen ja, wo Rostock ihren Status haben, in was die Musikszene betrifft. Da ist es für diese Interpreten natürlich nicht so einfach. Auch wenn sie berühmt sind. Ja, wir hören jetzt von dem wunderbaren Hendrik Freischlader Hands of Jesus.

Tja, das war jetzt mal eine lange Nummer anschließend sozusagen. Mit wem habt ihr den erkannt? Also Hands of Jesus war Henrik Freischlader und jetzt kam sozusagen Spatz Sperling, hatte auch mal sich verewigt auf dem Album Fiasco. Sie sind zurzeit unterwegs mit dem neuen Album Ach Menschen, Norbert und Leisegang und Co. Wie gesagt, sie waren am 4. Juli in Bützow und am 26. Juli sind sie in Zinnowitz und dann ist auch dann schon wieder die Hanseseel dran und da sind sie ja dann immer auf der Wismara. Ja. Dann möchte ich noch im gleichen Atemzug sagen, dass Josef Parsons lebt ja mittlerweile in Parchim und hat sich es nicht nehmen lassen, im Sommer auch so seine Konzerttour zu machen. Und da ist unter anderem, hat er sich natürlich auch Kaffeescheune Friedenhagen eingesackt und da wird er dann gemeinsam auch am selben Tag, am 26.07. Die Reihe heißt übrigens Concerts in Field mit Jockel, also Seefeld alias Lousy Lovers vom Feinsten geben und wen er noch bei sich hatte, die möchte ich jetzt gerne spielen. Die hat er ja schon des Öfteren gehabt. Das ist die Bette Williams, die einmal solo oder einmal mit Band auftritt. Sie war in Parchim und jetzt am 19. in der Kaffeescheune Friedenhagen. Und wir hören jetzt sozusagen hier auf Loro das andere Geschlecht. Und damit möchte ich das jetzt so einläuten, ne? Ja, Bette Williams mit Tripping Down the Road of Life.

Tja, die wunderbare Britin, die war Jahrgang 86, hat sich auch ihren Mentor mal geholt und hat einen Song veröffentlicht, Missionary Man, Joe and Shortile. Nämlich Dave Stewart hat sie damals entdeckt und mittlerweile hat sie sich ja sowas von entwickelt und ist ja auch unter dem Fittich von dem großen Workaholiker Joe Bonamassa. So, ja, natürlich bleibt es nicht bei diesen zwei Interpreten. Da haben wir dann auch noch zwei Geschwister, die sich zusammengetan hatten und weil sie sozusagen Edgar Allan Poe mögen, Larkin Poe. Und von denen hören wir jetzt Lips as Cold as Diamonds.

Ja, die wunderbare Beth mit Mechelnickel Hart. Ja. Beth Hart, wie gesagt, kommt am 27.07. Ich hoffe, es findet dann endgültig diesmal statt, in die Stadthalle. Weil sie wollte ja schon letztes Jahr am 31.10. kommen. Aber das hat ja nicht hingehauen. Aber ich hoffe mal, jetzt wird der Tag der Tage sein, wo sie extra aus Amerika kommt, um hier uns in der Stadthalle zu beglücken. Ja, das muss ich mal nochmal so sagen. Ich hoffe mal, ich gucke mal, ja. Also sieht ganz danach aus, dass alles bestens ist. Ich denke mal, dass da nichts anbrennen wird. Und ja, da mal gucken. Ja, genau. Montag, den 27.07. Und ich freue mich schon, dass sie dann da ist, denn ich werde dabei sein. Ja, das ist für mich sozusagen ein Pflichttermin. Übrigens war sie ja auch die allererste Dame, die mit dem zweiten Workaholiker, ich sage immer den zweiten Workaholiker, Joe Bonamassa, am Start war, und sie hatten ja auch wunderbare, schöne Alben rausgebracht zusammen. Und da konnte man ja auch erleben, dass Joe sich auch in vielen Punkten auch weiterentwickelt hat, hat auch gesanglich an sich gearbeitet. Er war ja mittlerweile auch schon zweimal hier, und so wie ich das verstanden habe, ist er ja sogar im Oktober hier und wird dann seine Saiten uns verzücken mit mehreren Gitarren. Ja, also wie gesagt, Beth Hart am 27.07. hier in der Stadthalle in Rostock. Ich möchte bei den sogenannten Damen bleiben. Da gibt es ja so einige in der Branche, die uns wirklich Freude bereiten. Eine davon ist unter anderem auch Leila Su, die aus Kanada. Und war ja auch mehrmals hier schon in MacPom. Auch einmal in Duvier. Schade, dass diese Geschichte nicht mehr existiert. Da waren wirklich gute Sachen bei. Unter anderem war sie dabei. Und natürlich für außergewöhnliche Konzerte in Schwerin auch der Speicher. Ja, Leila Su, hören wir jetzt eine Live-Nummer, The Word Code, was ich noch dazu, The Word Code Change, was ich dazu noch sagen möchte. Sie hat ja mit Hendrik Fleischrader ja auch einen Deal, hat da ja auch ein paar Alben veröffentlicht und hat ist jetzt auch wieder zu ihm zurückgekommen, hatten ja auch dann ein gemeinsames Album wieder gemacht. Und mal sehen, was das noch für fruchtbare Tage wären. Sie ist auf jeden Fall eine leidenschaftliche Sängerin. Ja, The Word Code Change, Leila Su.

Tja, das war nochmal nach der Lila Sru die wunderbare Serbin Ana Popovic. Ist im Romanz auf 10 Jahre 2023 mit dem Album Power. Ja, ich möchte auch nochmal, ja, ist ein bisschen nochmal deutsch werden. Und Frank Gala mit seiner wunderbaren Stimme und seiner wunderbaren Mutti wünscht sich auch gerne was. Also werde ich das jetzt hier auch nochmal deklarieren. Er hatte damals so ein kleines Projekt gestartet, Galas Tour. Und daraus ist ein kleines Mini-Album entstanden. Und von diesem Mini-Album hören wir jetzt Wünsche.

Tja, das war Gala, ein Monokel-Mitglied von damaligen Zeiten. Und ja, eine Blues-Stimme vor dem Herrn mit einer Monty vor dem Herrn. Ja, mal sehen, wo sein Weg noch hingeht. Ja, es ist der 20.07. Mein Name ist der Stefan hier am Rohr und es ist 21.06 Uhr. So, 21.06 Uhr, ja. Ich werde mich jetzt hier verabschieden und sage euch, Musik ist der zweite Begleiter eurer Tour. Ich hoffe, ihr habt's genossen, habt euch ein bisschen zurückgelehnt für gute 2 Stunden und hören tut ihr mich wieder in 4 Wochen und dann wollen wir schauen, was dann angesagt ist. Ja, nächste Woche ist Willi mit seinen Jazz News wieder dran. In dem Sinne, macht's gut und denkt daran, was die Musik für Kraft hat. Im wahrsten Sinne des Wortes. Tschüss, sagt euer Stefan hier am Rohr. Bis bald. Und zum Abschluss unser 60-jähriges Geburtstag, die 70-jähriges Geburtstagskind, was ständig hier auf die Tour geht. Er hat ja am 21.02. seinen 70. gehabt, aber er macht da ja eine große Party draus. Stefan Stavrock aus dem Jahre 2014 einen Titel aus dem wunderbaren Album Popschutz. In dem Sinne, auf Wiederhören, bis bald, euer Stefan Amrohr.

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